0: Luftfahrtministerium in Abu Dhabi erklärte, zwei ballistische Raketen seien registriert worden. Eine sei innerhalb der Hoheitsgewässer niedergegangen. Iran weist die Vorwürfe kategorisch zurück. Teheran erklärte, sie schadeten Vertrauen und Sicherheitsbemühungen in der Region. Washington hat Sanktionen gegen die Präsidentin des Internationalen Strafgerichtshofs Tomoko Akane und den leitenden Prozessanwalt Abdullahi Zai angekündigt. Außenminister Marco Rubio wirft ihnen vor, Verfahren gegen Amtsträger von Staaten zu unterstützen, die die Zuständigkeit des Gerichtshofs nicht anerkennen. Der Strafgerichtshof kritisierte die Maßnahmen als Angriff auf Rechtsstaatlichkeit und internationale Ordnung. In Bremerhaven untersucht das Thünen-Institut, wie widerstandsfähig verschiedene Holzarten gegen Bohrmuscheln sind. Die Tiere schädigen unter Wasser Pfähle alter Hafenanlagen. Ein weiteres Forschungsprojekt soll klären, welche der rund 80 Bohrmuschelarten inzwischen nach Europa gelangt sind. Dafür fehlt nach Angaben des Instituts bislang die Finanzierung. Das Deutsche Schifffahrtsmuseum informierte bei den maritimen Tagen rund 2300 Besucher über den Holzschädling.
1: Danke, Sascha. Heute gibt's 18 Grad, dichte Wolken und keinen Regen. Mäßiger Wind und anderthalb Meter hohe Wellen machen es gefühlt frischer. Nachts bleibt's grau, leichter Regen ist möglich. Morgen erwarten dich 16 bis 18 Grad, viele Wolken und Schauer. Die Sonne zeigt sich von 6.12 Uhr bis 20.50 Uhr. Für Wind, Wellen und Gezeiten fehlen leider Angaben. Auch die Nordsee verrät nicht alles. Übermorgen werden es 16 bis 19 Grad, Schauer und Gewitter inklusive.

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Heute, 7 Galioten kehren zurück.

19. August 1700 liefen 7 Galioten wieder bei Helgoland ein. Sie gehörten zu einer Gruppe von 9 kleinen Handelsseglern, die zuvor im holsteinischen Glückstadt festgehalten worden waren

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2: Konnten Handelsschiffe rasch zu Gegenständen staatlicher Maßnahmen machen? Warum zwei der 9 Galioten nicht zugleich zurückkehrten, vermerkt die Chronik nicht.

20 nach 2 und du fragst dich vermutlich gerade, ob der Tag irgendwann noch schneller vorbeigeht. BAP antworten direkt für dich: Besser wird schon.

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0: Sven Kohlenz und Veronika Petronko waren das. Es ist 20 vor 3 und du fragst dich, wo dein Kopf steht. Keine Sorge, Daria K. fängt dich auf. Hier ist Du fehlst.
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1: Hier ist Elias am Mikrofon. Willkommen zu den Nachrichten. Die Vereinigten Arabischen Emirate haben nach mutmaßlichem Raketenbeschuss durch den Iran sämtliche Handels- und Finanzgeschäfte mit Teheran ausgesetzt. Das Außenministerium in Abu Dhabi erklärte, zwei ballistische Raketen seien registriert worden. Eine sei innerhalb der Hoheitsgewässer niedergegangen. Iran weist die Vorwürfe kategorisch zurück. Teheran erklärte, sie schadeten Vertrauen und Sicherheitsbemühungen in der Region. Washington hat Sanktionen gegen die Präsidentin des Internationalen Strafgerichtshofs, Tomoko Akane, und den leitenden Prozessanwalt Abdullahi Saye angekündigt. Außenminister Marco Rubio wirft ihnen vor, Verfahren gegen Amtsträger von Staaten zu unterstützen, die die Zuständigkeit

0: des Gerichtshofs nicht anerkennen. Der Strafgerichtshof kritisierte die Maßnahmen als Angriff auf Rechtsstaatlichkeit und internationale Ordnung. In Bremerhaven untersucht das Thünen-Institut, wie widerstandsfähig verschiedene Holzarten gegen Bohrmuscheln sind. Die Tiere schädigen unter Wasser Pfähle alter Hafenanlagen. Ein weiteres Forschungsprojekt soll klären, welche der rund 80 Bohrmuschelarten inzwischen nach Europa gelangt sind. Dafür fehlt nach Angaben des Instituts bislang die Finanzierung. Das Deutsche Schifffahrtsmuseum informierte bei den maritimen Tagen rund 2300 Besucher über den Holzschädling.
1: Danke, Sascha. Heute gibt's 18 Grad, dichte Wolken und keinen Regen. Mäßiger Wind und anderthalb Meter hohe Wellen machen es gefühlt frischer. Nachts bleibt's grau, leichter Regen ist möglich. Morgen erwarten dich 16 bis 18 Grad, viele Wolken und Schauer. Die Sonne zeigt sich von 6.12 Uhr bis 20.50 Uhr. Für Wind, Wellen und Gezeiten fehlen leider Angaben. Auch die Nordsee verrät nicht alles. Übermorgen werden es 16 bis 19 Grad, Schauer und Gewitter inklusive.

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waren das. Es ist 20 nach drei, draußen pfeift der Wind durch die Dunkelheit und wir machen es uns gemütlich. Hier ist Randy Crawford mit Rainy Night in Georgia.

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0: Whitney Houston hat ordentlich vorgelegt. 20 vor 4. Draußen zieht die graue Dunkelheit über die Insel. Aber wir bleiben ganz entspannt. Einmal kurz durchatmen mit Alexi Murdoch und Breathe.
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1: Ich bin Elias und das sind die Nachrichten. Die USA verhängen Sanktionen gegen die Präsidentin des Internationalen Strafgerichtshofs, Tomoko Akane, und den leitenden Anwalt Abdulai Zai. Washington wirft ihnen Ermittlungen gegen Vertreter nicht anerkannter Staaten vor, darunter Israel und die USA. Vermögen kann eingefroren, der Zugang zum US-Finanzsystem eingeschränkt werden. Die Vereinigten Arabischen Emirate haben nach mutmaßlichem Raketenbeschuss durch den Iran sämtliche Handels- und Finanzgeschäfte mit Teheran ausgesetzt. Das Außenministerium in Abu Dhabi erklärte, zwei ballistische Raketen seien registriert worden. Eine sei innerhalb der Hoheitsgewässer niedergegangen. Iran weist die Vorwürfe kategorisch zurück. Teheran erklärte, sie schadeten Vertrauen und Sicherheitsbemühungen in der Region. In Bremerhaven untersucht das Thünen-Institut, wie widerstandsfähig verschiedene Holzarten gegen Bohrmuscheln sind. Die Tiere schädigen unter Wasser Pfähle alter Hafenanlagen. Ein weiteres Forschungsprojekt soll klären, welche der rund 80 Bohrmuschelarten inzwischen nach Europa gelangt sind. Dafür fehlt nach Angaben des Instituts bislang die Finanzierung. Das Deutsche Schifffahrtsmuseum informierte bei den maritimen Tagen rund 2300 Besucher über den Holzschädling.
2: Danke, Sascha. Heute gibt's 18 Grad, dichte Wolken und keinen Regen. Mäßiger Wind und anderthalb Meter hohe Wellen machen es gefühlt frischer. Nachts bleibt's grau, leichter Regen ist möglich. Morgen erwarten dich 16 bis 18 Grad, viele Wolken und Schauer. Die Sonne zeigt sich von 6.12 Uhr bis 20.50 Uhr. Für Wind, Wellen und Gezeiten fehlen leider Angaben. Auch die Nordsee verrät nicht alles. Übermorgen werden es 16 bis 19 Grad, Schauer und Gewitter inklusive.

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legte und nackt und ungebärdig durch die Gegend strich. Und dann als einer kam, der von der Nacht etwas umnachtet und auch rascher ging. 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

alles gegeben. Passt. Es ist nämlich gleich 4:30 und draußen weht uns der frische Inselwind um die Ohren. Frank Sinatra macht's gemütlicher. The Look of Love.

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Joel schwelgt in Erinnerungen. Es ist 20 vor 5, draußen hängen die dunklen Wolken tief. Falls du auch mal die Minuten anhalten willst, hier kommen Rabaue mit Könnt ich

0: A Day in Rock History mit Tore Laufenberg. Am 19.08.1945, heute vor 81 Jahren, wurde in Chiswick im Westen Londons ein Junge geboren, der später eine der unverwechselbarsten Stimmen des Hard Rock werden sollte, Ian Gillan. Großbritannien war noch gezeichnet vom Krieg, als Gillan im Chiswick Maternity Hospital zur Welt kam. Sein Vater Bill stammte aus Govan, Glasgow und arbeitete als Werkmeister bzw. Fabrikarbeiter. Seine Mutter Audrey kam aus einer musikalischen Familie. Ihr Vater, Gillans Großvater, war Amateuropernsänger und Pianist. Kein schlechter Nährboden also für eine Stimme, die später zwischen Bariton, Falsett und schneidendem Hochton praktisch jede Grenze sprengen sollte. Tatsächlich begann Ian Gillan als Knabensopran. Bevor er mit Deep Purple die Rockgeschichte betrat, spielte er sich durch Londoner Bands wie The Moonshiners und The Javelins, bevor er bei Episode 6 landete. 1969 kam der entscheidende Schritt. Gillan stieg bei Deep Purple ein und aus dem Sänger mit klassischem Fundament wurde eine der prägenden Stimmen des frühen Heavy Rock. Black Knight brachte Deep Purple 1970 bis auf Platz 2 der britischen Charts. 3 Jahre später erzählte Gillan in Smoke on the Water von der Katastrophe im Montreux Casino, über Ritchie Blackmore's Riff, das längst zum Gitarrengrundkurs der Rockwelt gehört. Gillans Stimme machte daraus keine nüchterne Chronik, sondern ein Stück brennende Musikgeschichte. Sein Weg führte danach unter anderem zur Ian Gillan Band, zu Gillan, kurzzeitig zu Black Sabbath und gemeinsam mit Roger Glover in weitere Projekte. Mit Who Cares arbeitete er später sogar für wohltätige Zwecke. Vom Rockopernprojekt Jesus Christ Superstar bis zum härtesten Deep Purple-Moment blieb dabei immer dieselbe Konstante. Eine Stimme mit enormer Spannweite und eigener Dramaturgie. Heute geht es um die verletzlichere Seite dieses Sängers, um Deep Purple's When a Blind Man Cries.
1: This is a Deep Purple song called When a Blind Man Cries.

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1: Willkommen zu den Nachrichten. Ich bin Elias. Die USA verhängen Sanktionen gegen die Präsidentin des Internationalen Strafgerichtshofs, Tomoko Akane, und den leitenden Anwalt Abdullahi Zeyi. Washington wirft ihnen Ermittlungen gegen Vertreter nicht anerkannter Staaten vor, darunter Israel und die USA. Vermögen kann eingefroren, der Zugang zum US-Finanzsystem eingeschränkt werden. Die Vereinigten Arabischen Emirate haben nach mutmaßlichem Raketenbeschuss durch den Iran sämtliche Handels- und Finanzgeschäfte mit Teheran ausgesetzt. Das Außenministerium in Abu Dhabi erklärte, zwei ballistische Raketen seien registriert worden. Eine sei innerhalb der Hoheitsgewässer niedergegangen. Iran weist die Vorwürfe kategorisch zurück. Teheran erklärte, sie schadeten Vertrauen und Sicherheitsbemühungen in der Region. In Bremerhaven untersucht das Thüneninstitut, wie widerstandsfähig verschiedene Holzarten gegen Bohrmuscheln sind. Die Tiere schädigen unter Wasser Pfähle alter Hafenanlagen. Ein weiteres Forschungsprojekt soll klären, welche der rund 80 Bohrmuschelarten inzwischen nach Europa gelangt sind. Dafür fehlt nach Angaben des Instituts bislang die Finanzierung. Das Deutsche Schifffahrtsmuseum informierte bei den maritimen Tagen rund 2300 Besucher über den Holzschädling.
2: Danke, Sascha. Heute gibt's 18 Grad, dichte Wolken und keinen Regen. Mäßiger Wind und anderthalb Meter hohe Wellen machen es gefühlt frischer. Nachts bleibt's grau, leichter Regen ist möglich. Morgen erwarten dich 16 bis 18 Grad, viele Wolken und Schauer. Die Sonne zeigt sich von 6.12 Uhr bis 20.50 Uhr. Für Wind, Wellen und Gezeiten fehlen leider Angaben. Auch die Nordsee verrät nicht alles. Übermorgen werden es 16 bis 19 Grad, Schauer und Gewitter inklusive.

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Die Geschichte Helgolands. Heute, 7 Galioten kehren zurück. Am 19. August 1700 liefen 7 Galioten wieder bei Helgoland ein. Sie gehörten zu einer Gruppe von 9 kleinen Handelsseglern, die zuvor im holsteinischen Glückstadt festgehalten worden waren und nun ihre Freigabe erhalten hatten. Galioten waren wendige, meist niederländisch geprägte Frachtschiffe mit geringem Tiefgang. Sie transportierten Waren zwischen den Nordseehäfen und waren auf geschützte Reviere, Gezeiten und günstige Winde angewiesen. Ihre Rückkehr bedeutete daher nicht nur Erleichterung für die Schiffer, sondern auch die Wiederaufnahme von Handelswegen und Versorgung. Die Festsetzung fällt in die unruhigen ersten Monate des großen nordischen Krieges. In den Häfen der dänisch regierten Herzogtümer wurden Schiffe damals besonders aufmerksam kontrolliert. Politische Spannungen konnten Handelsschiffe rasch zu Gegenständen staatlicher Maßnahmen machen. Warum 2 der 9 Galioten nicht zugleich zurückkehrten, vermerkt die Chronik nicht.

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Angie Stone schickt uns zurück ins echte Leben. Richtige Einstellung. Schließlich ist es schon 20 nach 5. Stophock sieht das ähnlich pragmatisch. Morgen kommt die Müllabfuhr.

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Der Diamant von Christian Gebhardt. Es ist 20 vor 6, die perfekte Zeit für eine kleine Sünde. Hier sind Naomi Shelton und The Gospel Queens.

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1: Ich bin Elias und das sind die Nachrichten. Die USA verhängen Sanktionen gegen die Präsidentin des Internationalen Strafgerichtshofs, Tomoko Akane, und den leitenden Anwalt Abdullah Zeye. Washington wirft ihnen Ermittlungen gegen Vertreter nicht anerkannter Staaten vor, darunter Israel und die USA. Vermögen kann eingefroren, der Zugang zum US-Finanzsystem eingeschränkt werden. Die Vereinigten Arabischen Emirate haben nach mutmaßlichem Raketenbeschuss durch den Iran sämtliche Handels- und Finanzgeschäfte mit Teheran ausgesetzt. Das Außenministerium in Abu Dhabi erklärte, zwei ballistische Raketen seien registriert worden. Eine sei innerhalb der Hoheitsgewässer niedergegangen. Iran weist die Vorwürfe kategorisch zurück. Teheran erklärte, sie schadeten Vertrauen und Sicherheitsbemühungen in der Region. In Bremerhaven untersucht das Thünen-Institut, wie widerstandsfähig verschiedene Holzarten gegen Bohrmuscheln sind. Die Tiere schädigen unter Wasser Pfähle alter Hafenanlagen. Ein weiteres Forschungsprojekt soll klären, welche der rund 80 Bohrmuschelarten inzwischen nach Europa gelangt sind. Dafür fehlt nach Angaben des Instituts bislang die Finanzierung. Das Deutsche Schifffahrtsmuseum informierte bei den maritimen Tagen rund 2300 Besucher über den Holzschädling. Jetzt das Wetter. Molly?
2: Genau, Elias, schauen wir mal aufs Wetter. Heute bleibt es bedeckt bei bis zu 18 Grad. Früh regnet es vormittags teils kräftiger, später lässt es nach. Mäßiger Wind bringt einzelne stärkere Böen. Die Wellen vor dem Südhafen liegen bei 1,5 Metern. Morgen gibt es bei 18 Grad Wolken und leichte Schauer. Wind und Wellen sind noch offen. Übermorgen wechselhaft bei 17 Grad. Niedrigwasser ist um 11.20 Uhr, Hochwasser um 16.57 Uhr, 6.12 Uhr, 20.50 Uhr.
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3: Moin Helgoland. Sascha und ich lotsen dich ab 6 durchs Morgenmeer. Kaffee festhalten, die Insel ist schon wach. Heute schauen wir auf Helgolands Zukunft. Der Bauausschuss berät erneut über die Landgewinnung. Mehr Platz, mehr Fragen. Ordentlich Gesprächsstoff. Vorher drehen wir auf. Guns N' Roses mit Live and Let Die.

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Die Geschichte Helgolands. Heute, 7 Galioten kehren zurück. Am 19. August 1700 liefen 7 Galioten wieder bei Helgoland ein. Sie gehörten zu einer Gruppe von 9 kleinen Handelsseglern, die zuvor im holsteinischen Glückstadt festgehalten worden waren und nun ihre Freigabe erhalten hatten. Galioten waren wendige, meist niederländisch geprägte Frachtschiffe mit geringem Tiefgang. Sie transportierten Waren zwischen den Nordseehäfen und waren auf geschützte Reviere, Gezeiten und günstige Winde angewiesen. Ihre Rückkehr bedeutete daher nicht nur Erleichterung für die Schiffer, sondern auch die Wiederaufnahme von Handelswegen und Versorgung. Die Festsetzung fällt in die unruhigen ersten Monate des großen nordischen Krieges. In den Häfen der dänisch regierten Herzogtümer wurden Schiffe damals besonders aufmerksam kontrolliert. Politische Spannungen konnten Handelsschiffe rasch zu Gegenständen

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Das war Opel Gang von den Toten Hosen. Und jetzt wird's maritim und richtig sinnvoll. Am Sonnabend, dem 5. September, startet in Bremerhaven der 5. Bremer Hafenputz. Ab 12 Uhr holen Einheimische und Urlaubsgäste rund um die Lloyd-Marina Müll aus dem Wasser und vom Ufer. Greifer, Eimer, Handschuhe und Kescher sind teilweise da. Eigenes Equipment darf gern mitgebracht werden. Zum Abschluss gibt's einen Imbiss. Wie nötig der Einsatz ist, zeigen rund 20.000 gesammelte Zigarettenkippen bei früheren Aktionen. Dazu Plastik, Planen und sogar Absperrgitter. Also gemeinsam anpacken, Hafen und Nordsee schützen. Und jetzt glauben wir an den nächsten Song. We Believe von den Red Hot Chili Peppers.

Wunderschön von Robert Plant und Alison Krauss. Es ist 6:30 auf der Insel. Draußen nieselt es so vor sich hin. Perfekt für laute Gitarren. Judas Priest übernehmen mit Living After Midnight.

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0: Geduld war noch nie meine Stärke, Leslie Odom Jr. 20 vor 7, der Nieselregen pfeift um die Ecke und ich brauche Krach. Wir pusten die Wolken weg, hier sind Rammstein mit Radio.
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1: Ich bin Elias und das sind die Nachrichten. In Sachsen-Anhalt wirbt die Initiative taktisch Wählen für Stimmen für SPD und Grüne. Sie will verhindern, dass demokratische Stimmen an der 5%-Hürde verloren gehen und die AfD dadurch eine absolute Mehrheit erhält. In Umfragen liegt die AfD bei 43%, SPD bei 6-7, Grüne bei 4-5%. Im deutsch-belgischen Grenzgebiet bekämpfen Einsatzkräfte weiter den Großbrand im Naturschutzgebiet Hohes Venn. Rund 3000 Hektar sind betroffen. Die Evakuierung von etwa 30 Menschen in Monschau-Kalter-Herberg bleibt bestehen. Besonders kritisch ist die schwer zugängliche nordöstliche Flanke nahe der Grenze. Regen könnte die Löscharbeiten erleichtern. Am Neuen Hafen in Bremerhaven findet am Sonnabend, dem 5. September, zum 5. Mal der Bremer Hafenputz statt. Von 12 Uhr an können Einheimische und Urlaubsgäste Müll an Land und aus dem Wasser sammeln. Treffpunkt ist das Boardinghaus der Lloyd Marina. Müllgreifer, Eimer, Handschuhe und Kescher stehen teilweise bereit. Bei einer früheren Aktion sammelten Helfer unter anderem rund 20.000 Zigarettenkippen sowie Plastik und Planen. Veranstalter ist Im Jaich, unterstützt von Erlebnis Bremerhaven. Das waren die Nachrichten, jetzt das Wetter mit Molly.
2: Ja, Elias, ein Blick aufs Wetter. Es bleibt bedeckt bei bis zu 18 Grad. Früh setzt Regen ein, vormittags teils kräftiger. Später lässt er nach. Grau kann ja auch konsequent sein. Morgen gibt's bei 18 Grad viele Wolken und leichte Schauer. Übermorgen wechselhaft bis 17 Grad. Heute weht mäßiger Wind mit kräftigen Böen. Für morgen fehlen verlässliche Angaben, ebenso zur Wellenhöhe. Vor dem Südhafen liegen die Wellen bei 1,5 Metern. Ebbe ist bis 11:20 Uhr, Hochwasser um 16:57 Uhr. Die Sonne geht um 20:50 Uhr unter und morgen um 6:14 Uhr auf.
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3: Guten Morgen, Helgoland. Ihr hört morgen mehr um 7 mit Sascha und mir, Marion. Heute schauen wir darauf, wie es mit Helgolands Zukunft weitergeht. Der Bauausschuss berät erneut über die Landgewinnung. Eure Wunschtitel könnt ihr jederzeit auf unserer Webseite einreichen. Und jetzt starten wir musikalisch in eine neue Welt mit Herbert Grönemeyer.

Bleibt spannend. Viertel nach sieben. Am Mittwoch, dem 19. August 2026, berät der Bau- und Umweltausschuss erneut die Zukunft der Insel. Bürgermeister Thorsten Pollmann und das Projektteam berichten über Hafeninfrastruktur, Hochwasserschutz, Wohnen, Arbeiten, Tourismus und die Finanzen. Einen Beschluss gibt's diesmal nicht. Grundlage ist ein Auftrag der Gemeindevertretung. Geprüft werden soll, ob Landgewinn

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träumt von Hollywood-Nächten. Um 7:30 auf Helgoland sieht das allerdings ganz anders aus. Zeit für ein bisschen wildes Inselleben mit den Talking Heads und Wild Wild Life.

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1: Heute von 10 Uhr bis 10.45 Uhr entdecken Kinder in Begleitung älterer spielerisch die Orgel der Kirche St. Nikolai in Helgoland. Zudem kannst du heute von 10 Uhr bis 18 Uhr im Bunkertunnel des Hotels Rickmers Insulaner am Südstrand 2 die Ausstellung Annas Art Affair 2026 mit Pop Art und Street Art besuchen. Der Eintritt ist frei. Wenn du die Insel vom Wasser aus sehen möchtest, fahren Börteboote ab der Landungsbrücke nah an die Lange Anna heran. Die Abfahrten sind heute um 10 Uhr, 14 Uhr, 15 Uhr, 15 und 16 Uhr, 15. Eine weitere Fahrt mit Tourguide auf dem Katamaran Nathorn oder dem Börteboot Uranus startet am Anleger Nordosthafen an der Kurpromenade heute um 10.30 Uhr, 11.45 Uhr, 13.30 Uhr sowie 14.45 Uhr.

0: A Day in Rock History mit Tore Laufenberg.
1: Am 19.08.1945, heute vor 81 Jahren, wurde in Chiswick im Westen Londons ein Junge geboren, der später eine der unverwechselbarsten Stimmen des Hardrock werden sollte, Ian Gillan. Großbritannien war noch gezeichnet vom Krieg, als Gillan im Chiswick Maternity Hospital zur Welt kam. Sein Vater Bill stammte aus Govan, Glasgow und arbeitete als Werkmeister bzw. Fabrikarbeiter. Seine Mutter Audrey kam aus einer musikalischen Familie. Ihr Vater, Gillans Großvater, war Amateuropernsänger und Pianist. Kein schlechter Nährboden also für eine Stimme, die später zwischen Bariton, Falsett und schneidendem Hochton praktisch jede Grenze sprengen sollte. Tatsächlich begann Ian Gillan als Knabensopran. Bevor er mit Deep Purple die Rockgeschichte

0: Rockmusikgeschichte betrat, spielte er sich durch Londoner Bands wie The Moonshiners und The Javelins, bevor er bei Episode 6 landete. 1969 kam der entscheidende Schritt. Gillan stieg bei Deep Purple ein und aus dem Sänger mit klassischem Fundament wurde eine der prägenden Stimmen des frühen Heavy Rock. Black Knight brachte Deep Purple 1970 bis auf Platz 2 der britischen Charts. 3 Jahre später erzählte Gillan in Smoke on the Water von der Katastrophe im Montreux Casino, über Ritchie Blackmore's Riff, das längst zum Gitarrengrundkurs der Rockwelt gehört. Gillans Stimme machte daraus keine nüchterne Chronik, sondern ein Stück brennende Musikgeschichte. Sein Weg führte danach unter anderem zur Ian Gillan Band, zu Gillan, kurzzeitig zu Black Sabbath und gemeinsam mit Roger Glover in weitere Projekte. Mit Who Cares arbeitete er später sogar für wohltätige Zwecke. Vom Rockopernprojekt Jesus Christ Superstar bis zum härtesten Deep Purple-Moment blieb dabei immer dieselbe Konstante. Eine Stimme mit enormer Spannweite und eigener Dramaturgie. Heute geht es um die verletzlichere Seite dieses Sängers, um Deep Purple's When a Blind Man Cries.
1: This is a Deep Purple song called When a Blind Man Cries.

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1: Willkommen zu den Nachrichten, ich bin Elias. In Brüssel rechnet der Branchenverband Kozeral nach Hitzewellen und Dürre mit deutlich geringeren Getreideernten in Europa. Oxford Economics erwartet deshalb weltweit steigende Lebensmittelpreise. In diesem Jahr um 11,8%, im kommenden Jahr um weitere 4,8%. Besonders betroffen seien Getreide, Obst, Gemüse und Milchprodukte. Hohe Energie- und Düngerpreise sowie die Kriege im Nahen Osten und in der Ukraine verschärften die Lage. Heiße Nächte erwärmen sich weltweit besonders schnell. Laut einer Studie des Copernicus-Klimadienstes stieg die gefühlte Mindesttemperatur während der 10 wärmsten Nächte seit den 70er Jahren je Jahrzehnt um 0,32 Grad. Tropennächte nahmen um 2 je Jahrzehnt zu. Das erschwert die nächtliche Erholung und belastet den Körper. Am neuen Hafen in Bremerhaven findet am Sonnabend, dem 5. September, zum 5. Mal der Bremer Hafenputz statt. Von 12 Uhr an können Einheimische und Urlaubsgäste Müll an Land und aus dem Wasser sammeln. Treffpunkt ist das Boardinghaus der Lloyd Marina. Müllgreifer, Eimer, Handschuhe und Kescher stehen teilweise bereit. Bei einer früheren Aktion sammelten Helfer unter anderem rund 20.000 Zigarettenkippen sowie Plastik und Planen. Veranstalter ist im Jaich, unterstützt von Erlebnis Bremerhaven. Das waren die Nachrichten. Jetzt das Wetter mit Molly.
2: Danke, Elias. Heute regnet es noch bei grauem Himmel und kräftigem Wind, der 17 Grad deutlich kühler wirken lässt. Vormittags lässt der Regen nach, später bleibt es trocken bei 18 Grad. Morgen gibt es leichte Schauer bis 19 Grad. Zu Wind und Wellen fehlen Werte. Am Südhafen messen wir 1,5 Meter. Übermorgen bleibt es wechselhaft bei 18 Grad. Ebbe ist um 11.20 Uhr, Flut um 16.57 Uhr. Die Sonne geht um 20.50 Uhr unter und um 6.14 Uhr auf.
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3: Moin, hier ist Sascha bei Norden ist oben. Das Klimahaus Bremerhaven startet eine neue Reihe, die komplexe Themen so verständlich macht, dass selbst dein innerer Erklärbär Feierabend hat. Und weil wir irgendwo zwischen Wissen und Fernweh stehen, geht's jetzt Entre dos Tierras mit Ero.

Das war Red Hot Moon von Rancid und kurz nach 8 schauen wir auf ein wichtiges Thema für den Norden. Soll der Bund die Seehäfen künftig regelmäßiger und stärker unterstützen? Bisher hieß es aus Berlin, dafür gebe das Grundgesetz kaum Spielraum. Ein neues Gutachten der IHK Nord kommt allerdings zu einem anderen Schluss. Rund 40 Millionen Euro zahlt der Bund derzeit jährlich für alle deutschen Seehäfen. Gefordert werden 500 Millionen. Hamburgs CDU-Abgeordneter Christoph Ploss sagt, in den Niederlanden und Belgien gilt Hafenpolitik längst als nationale Aufgabe. Genau diese Haltung wünsche er sich auch für Deutschland. Gleichzeitig verweist die Bundesregierung auf bereits verstärkte Unterstützung. Klar ist, die Häfen brauchen Planungssicherheit. Und jetzt geht's weiter mit Silva Jimissi von Eros Ramazzotti.

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Die Geschichte Helgolands. Heute, 7 Galioten kehren zurück. Am 19. August 1700 liefen 7 Galioten wieder bei Helgoland ein. Sie gehörten zu einer Gruppe von 9 kleinen Handelsseglern, die zuvor im holsteinischen Glückstadt festgehalten worden waren und nun ihre Freigabe erhalten hatten. Galioten waren wendige, meist niederländisch geprägte Frachtschiffe mit geringem Tiefgang. Sie transportierten Waren zwischen den Nordseehäfen und waren auf geschützte Reviere, Gezeiten und günstige Winde angewiesen. Ihre Rückkehr bedeutete daher nicht nur Erleichterung für die Schiffer, sondern auch die Wiederaufnahme von Handelswegen und Versorgung. Die Festsetzung fällt in die unruhigen ersten Monate des großen nordischen Krieges. In den Häfen der dänisch regierten Herzogtümer wurden Schiffe damals besonders aufmerksam kontrolliert. Politische Spannungen konnten Handelsschiffe rasch zu Gegenständen staatlicher Maßnahmen machen. Warum 2 der 9 Galioten nicht zugleich zurückkehrten, vermerkt die Chronik nicht.

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Wer von uns war früher kein Chaot? Siehst du? Es ist fast 9:30 auf Helgoland und wir wechseln spontan von Teenie-Drama zu absoluter Legende. Hier kommt David Bowie mit Lazarus.

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Elvis Costello hat den Fall gelöst. Es ist 20 vor 9 auf Helgoland. Zeit für die etwas dunklere Seite der Romantik. Nick Cave und Kylie Minogue mit Where the Wild Roses.

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1: Willkommen zu den Nachrichten. Ich bin Elias. Heiße Nächte erwärmen sich weltweit besonders schnell. Laut einer Studie des Copernicus-Klimadienstes stieg die gefühlte Mindesttemperatur während der 10 wärmsten Nächte seit den 70er Jahren je Jahrzehnt um 0,32 Grad. Tropennächte nahmen um 2 je Jahrzehnt zu. Das erschwert die nächtliche Erholung und belastet den Körper. Der frühere ukrainische Verteidigungsminister Mykhailo Fedorov fordert, Wahlen trotz Kriegsrechts zu ermöglichen. Nach der Nominierung des amtierenden Ministers Yevhen Khmara zu seinem dauerhaften Nachfolger appellierte er, einen Wahlmechanismus für den Krieg zu entwickeln. Seit der russischen Großinvasion im Februar 2022 gab es keine landesweiten Wahlen. Laut Verfassung sind sie unter Kriegsrecht verboten. Im Kreis Rendsburg-Eckernförde hat der Kreistag mit 46 Ja-Stimmen, 2 Enthaltungen und einer Gegenstimme Bedenken gegen die Windkraftplanung des Landes unterstützt. Die Kreisverwaltung warnt vor Gefahren für Kulturdenkmale und Moore. Anwohner aus Westensee kritisieren geplante Windparks im Naturpark und Abstände von teilweise nur 400 Metern zu Wohnhäusern. Im Kreistag war umstritten, welchen Einfluss Einwände der Bürger im Beteiligungsverfahren des Landes haben.
2: Danke, Elias. Heute regnet es noch bei grauem Himmel und kräftigem Wind, der 17 Grad deutlich kühler wirken lässt. Vormittags lässt der Regen nach, später bleibt es trocken bei 18 Grad. Morgen gibt es leichte Schauer bis 19 Grad. Zu Wind und Wellen fehlen Werte. Am Südhafen messen wir 1,5 Meter. Übermorgen bleibt es wechselhaft bei 18 Grad. Ebbe ist um 11.20 Uhr, Flut um 16.57 Uhr. Die Sonne geht um 20.50 Uhr unter und um 6.14 Uhr auf.
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3: Moin, hier ist Ascha bei Norden ist oben. Windräder sollen Energie bringen, doch manche Anwohner fühlen sich von neuen Plänen regelrecht umzingelt und bei der Mitsprache ausgebremst. Das ist mehr als Gegenwind am Gartenzaun. Es geht um Akzeptanz und faire Beteiligung. Passend dazu wollen Queen jetzt alles. I want it all.

of False Hope von Bad Religion und passend dazu eine Debatte aus dem Kreis Rendsburg-Eckernförde. Kurz nach 9 geht's um die Windkraftpläne des Landes. In der Sondersitzung am 17. August forderten Anwohner aus Westensee Gehör. Der Kreistag stimmte der kritischen Stellungnahme der Kreisverwaltung mit 46 Ja-Stimmen zu. Bemängelt werden unter anderem zu geringe Abstände zu historischen Gutshäusern,

mögliche Eingriffe in Grabhügel und vor allem fehlender Moorschutz. Bürger berichteten, sie fühlten sich von der Gemeinde nicht ernst genommen. Die Empfehlung: eigene Einwände über die Plattform BobSH einreichen. Ob das wirklich etwas bringt, darüber stritt der Kreistag heftig. Von Zeitverschwendung bis zur klaren Ansage, alles werde abgewogen. Und jetzt wird's deutlich lauter. Helter Skelter Remastered 2009

0: Welches?
1: Nach dem Beatles-Chaos müssen wir kurz um die Ohren sortieren. Viertel nach neun auf der Insel. Schüttel den Kopf wieder zurecht, wir werden etwas entspannter. Hier ist Jessica von der Allman Brothers Band.

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Andi hat wohl nicht geantwortet. Tja, wir warten nicht länger und fliegen direkt in die Sonne. Schnall dich an für Pink Floyd und Set the Controls for the Heart of the Sun.

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Santana hat uns eben ganz schön verzaubert. Es ist 20 vor 10 auf Helgoland. Wir tauschen jetzt die schwarze Magie gegen mitsingbare Gefühle. Hier kommen pur mit Die Beste.

Fleetwood Mac haben uns eben ganz sanft verzaubert. Es ist kurz vor 10 auf Helgoland, schüttel also die Gemütlichkeit ab. Jetzt wird's richtig laut mit Linkin Park und The Catalyst.

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1: Hier ist Elias am Mikrofon. Willkommen zu den Nachrichten. Die Zeit extrem günstiger Staatskredite ist in Deutschland vorbei. Zehnjährige Bundesanleihen rentieren mit rund 3,2%, so hoch wie seit 15 Jahren nicht. Höhere Leitzinsen, weniger Notenbankkäufe und Inflationssorgen durch den Iran-Krieg verteuern neue Staatsschulden und Baufinanzierungen. Der frühere ukrainische Verteidigungsminister Mykhailo Fedorow fordert, Wahlen trotz Kriegsrechts zu ermöglichen. Nach der Nominierung des amtierenden Ministers Yevhen Khmara zu seinem dauerhaften Nachfolger appellierte er, einen Wahlmechanismus für den Krieg zu entwickeln. Seit der russischen Großinvasion im Februar 2022 gab es keine landesweiten Wahlen. Laut Verfassung sind sie unter Kriegsrecht verboten. Im Kreis Rendsburg-Eckernförde hat der Kreistag mit 46 Ja-Stimmen, 2 Enthaltungen und einer Gegenstimme Bedenken gegen die Windkraftplanung des Landes unterstützt. Die Kreisverwaltung warnt vor Gefahren für Kulturdenkmale und Moore. Anwohner aus Westensee kritisieren geplante Windparks im Naturpark und Abstände von teilweise nur 400 Metern zu Wohnhäusern. Im Kreistag war umstritten, welchen Einfluss Einwände der Bürger im Beteiligungsverfahren des Landes haben. Weiter mit dem Wetter, Molly.
2: Hallo Elias, danke. Bei 18 Grad ist es bedeckt und windig, mit kräftigen Böen. Später kommt wohl Regen. Am Nachmittag kurz etwas Himmel, dann wieder Wolken. Höchstens 19 Grad. Morgen wird es nass und wechselhaft. Mit kräftigen Schauern und Gewittern, der Wind bleibt ein Thema. Übermorgen wolkig, schaueranfällig und bis 17 Grad kühl. Vor dem Südhafen laufen 1,5 Meter Welle. Auch morgen bleibt die See unruhig. Ebbe ist um 11.20 Uhr, Flut um 16.57 Uhr. Die Sonne geht um 20.50 Uhr unter und um 6.14 Uhr auf.
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3: Inselnews mit Nina. Walfang auf Föhr und Amrum prägte einst ganze Generationen. Bis zu 1500 Föhrer zogen dafür ins Eismeer. Ein riskantes Kapitel nordfriesischer Geschichte. Mehr dazu später. Jetzt hörst du einen Klassiker. Kaylee von Marillion.

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Das war Land unter von Herbert Grönemeyer und passend dazu bleiben wir noch ein bisschen an der Nordsee. Es ist 10:15. Bis zu 1500 Föhrer heuerten einst jedes Jahr auf Walfängern an. Auch Amrummer fuhren ins Eismeer, allerdings deutlich weniger. Auf niederländischen und hamburgischen Schiffen gingen sie auf Grönlandfahrt. Viele Föhrer stiegen zu Steuerleuten und Kommandeuren auf. Matthias Petersen aus Oldsum, der glückliche Matthias, soll 373 Wale gefangen haben. Während die Männer monatelang fort waren, hielten die Frauen zu Hause alles zusammen. Kapitänshäuser und sprechende Grabsteine erzählen noch heute davon. Auf Föhr ebenso wie auf Amrum. Als die Walbestände zurückgingen, wechselten viele in die Handelsschifffahrt. Und jetzt wechseln wir den Kurs. Hier kommen Run DMC und Aerosmith mit Walk This Way.

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ist schön. Aber Huey Lewis hinterlässt Fragen. Es ist fast 22:30 auf Helgoland. Zeit für echtes Gold aus den 70ern. Hier sind Redbone mit We Were All Wounded at

Das war Hold on Tight von ILO und hier ist eine gute Idee für alle, die Bremerhaven lieben. Am Sonnabend, dem 5. September, wird im neuen Hafen wieder ordentlich sauber gemacht. Beim 5. Bremer Hafenputz holen Einheimische und Urlaubsgäste gemeinsam Müll aus dem Wasser und von den Ufern. Los geht's um 12 Uhr am Boardinghaus der Lloyd Marina. Greifer, Eimer, Handschuhe und Kescher sind teilweise da, eigenes Equipment darf gern mitgebracht werden. Zum Abschluss wartet ein Imbiss. Und nötig ist der Einsatz allemal. Bei früheren Aktionen wurden rund 20.000 Zigarettenkippen, Plastik, Planen und sogar Absperrgitter geborgen. Also, 10:30 ist es jetzt, vielleicht schon mal den Termin vormerken und mit anpacken für Nordsee und Hafen. Jetzt aber Aerosmith mit Janie's Got a Gun.

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1: Wenn du heute die Orgel der Kirche St. Nikolai entdecken möchtest, kannst du dort von 10 Uhr bis 10.45 Uhr gemeinsam mit Kantor Gerald Drebes das Instrument spielerisch ausprobieren. Ebenfalls ab 10 Uhr hast du an der Landungsbrücke die Möglichkeit, im Börteboot die Insel zu umfahren. Die einstündigen Fahrten führen nah an die Lange Anna sowie den Lummenfelsen heran und starten heute auch um 14 Uhr, 15.15 Uhr und 16.15 Uhr. Von 10 bis 18 Uhr zeigt dir die kostenlose Ausstellung Annas Art Affair 2026 Pop Art und Street Art im Bunkertunnel des Hotels Rigmers in Sulana. Wenn du Helgoland vom Wasser aus mit einem Tourguide erleben willst, geht das ab dem Anleger Nordosthafen. Der Katamaran Naturn und das Börteboot Uranus legen heute um 10.30 Uhr, 11.45 Uhr, 13.30 Uhr und 14.45 Uhr zu einstündigen Touren ab.

für ein Riff! Rock You Like a Hurricane brachte den Scorpions 1984 endgültig den großen Durchbruch in den USA. Kräftig angeschoben vom spektakulären MTV-Video mit Käfigen, Nebel und reichlich 80er-Glamour. Rudolf Schenkers Gitarrenriff braucht nur wenige Sekunden, dann weißt du sofort, was los ist. Nach diesem musikalischen Wirbelsturm wird es jetzt leidenschaftlich. Meatloaf würde für die Liebe alles tun. Naja, fast alles. Hier ist I'd Do Anything for Love, but I won't do.

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1: Hier ist Elias am Mikrofon. Willkommen zu den Nachrichten. Die Vereinten Nationen melden weltweit ein Rekordmaß an Gewalt gegen humanitäre Helfer. Im Jahr 2025 wurden 907 Helfer getötet, verletzt oder entführt, mehr als je zuvor. 350 Menschen wurden getötet. Besonders gefährlich war der Einsatz im Gazastreifen mit

0: 186 Todesopfern. UN-Generalsekretär Antonio Guterres fordert Staaten auf, das humanitäre Völkerrecht zu achten und Angriffe konsequent zu verfolgen. In Nürnberg hat eine 22-jährige Somalierin Kirchenasyl erhalten und steht im Zentrum eines Streits zwischen Deutschland und Italien über die Asylpolitik. Deutschland will sie nach Italien zurückschicken, wo sie im März erstmals in die EU eingereist war. Italien verweigert jedoch Rückübernahmen wegen überlasteter Unterkünfte. Beide Länder streiten über die Auslegung europäischer Regeln. Eine Rückführung gilt vorerst als unwahrscheinlich. Im Kreis Rendsburg-Eckernförde hat der Kreistag mit 46 Ja-Stimmen, 2 Enthaltungen und einer Gegenstimme Bedenken gegen die Windkraftplanung des Landes unterstützt. Die Kreisverwaltung warnt vor Gefahren für Kulturdenkmale und Moore. Anwohner aus Westensee kritisieren geplante Windparks im Naturpark und Abstände von teilweise nur 400 Metern zu Wohnhäusern. Im Kreistag war umstritten, welchen Einfluss Einwände der Bürger im Beteiligungsverfahren des Landes haben.
1: Hallo Elias, danke. Bei 18 Grad ist es bedeckt und windig, mit kräftigen Böen. Später kommt wohl Regen, am Nachmittag kurz etwas Himmel, dann wieder Wolken, höchstens 19 Grad. Morgen wird es nass und wechselhaft, mit kräftigen Schauern und Gewittern, der Wind bleibt ein Thema. Übermorgen wolkig, schaueranfällig und bis 17 Grad kühl. Vor dem Südhafen laufen 1,5 Meter Welle, auch morgen bleibt die See unruhig. Ebbe ist um 11.20 Uhr, Flut um 16.57 Uhr. Die Sonne geht um 20.50 Uhr unter und um 6.14 Uhr auf.
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3: Inselnews mit Nina. Die Gleichstellungsbeauftragte zeigt sich alarmiert. Gewalt gegen Frauen nimmt in Nordfriesland zu. Eine besorgniserregende Entwicklung, die Aufmerksamkeit und entschlossenes Handeln braucht. Auf The Rock Radio Helgoland geht's jetzt weiter mit Synchronicity 2 von The Police.

0: war Bad von U2. Und passend dazu geht's um Mut. Seit 30 Jahren kämpft Britta Rudolph in Husum für Gleichstellung, faire Bezahlung und gegen Rollenklischees. Vieles hat sich bewegt, doch gleicher Lohn und mehr Frauen in Führungspositionen sind noch immer nicht selbstverständlich. Gleichzeitig steigen laut Rudolph die Beratungszahlen nach Angriffen auf Frauen in Nordfriesland deutlich. Für sie ist das nicht nur ein Angriff auf Frauen, sondern auf die Demokratie. Jetzt wurde die 58-Jährige mit großer Mehrheit zu einer von 11 Bundessprecherinnen der kommunalen Frauen- und Gleichstellungsbeauftragten gewählt. Rüttenwind für ihren Einsatz. Auch gegen den Wunsch nach einer gesellschaftlichen Rückwärtsrolle. Ein wichtiges Thema, gerade hier bei uns im Norden. Jetzt Eminem mit Sing for the Moment.
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mit Lovers in Japan, Rain of Love. Jetzt ein Thema aus dem Kreis Rendsburg-Eckernförde. Anwohner aus Westensee fordern bei den Windkraftplänen des Landes Gehör. In der Sondersitzung des Kreistags am 17. August ging es darum, ob Bürgereinwände etwas bewirken oder Zeitverschwendung sind. Die Kreisverwaltung warnt vor Schäden an historischen Gutsanlagen, Grabhügeln und Mooren. Der Kreistag stimmte der Stellungnahme mit 46 Ja-Stimmen, 2 Enthaltungen und einer Gegenstimme zu. Doch bei der Bürgerbeteiligung kracht es. Einige raten zur Plattform BobSH. WGK-Mann Frank Drewes nennt das Verfahren Zeitverschwendung. CDU und SPD widersprechen deutlich. Klar ist, Einwände werden abgewogen, entschieden wird dort aber nicht. Es ist 11:30 Uhr. Weiter geht's mit Uriah Heep und

Gegen die Spinne von Uriah Heep hilft am besten eine frische Dusche von oben. 23:30 auf der Insel, schnapp dir den Schirm für BJ Thomas und Raindrops Keep Falling on My Head. Rain.

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1: Heute von 10 Uhr bis 10.45 Uhr entdecken Kinder in Begleitung älterer spielerisch die Orgel in der Kirche St. Nikolai. Ebenfalls ab 10 Uhr kannst du an der Landungsbrücke im Börteboot die Insel umfahren. Die rund einstündige Fahrt führt nah an die Lange Anna und den Lummenfelsen heran. Weitere Abfahrten gibt es um 14 Uhr, 15.15 Uhr und 16.15 Uhr. Zudem zeigt die Ausstellung Annas Art Affair 2026 von 10 bis 18 Uhr Pop Art und Street Art im Bunkertunnel des Hotels Rigmas Insulana am Südstrand 2. Der Eintritt ist frei. Am Anleger Nordosthafen an der Kurpromenade startet ab 10.30 Uhr eine Tour mit Tourguide auf dem Katamaran Nathorn oder dem Börteboot Uranus. Weitere Termine sind 11.45 Uhr, 13.30 Uhr und 14.45 Uhr.

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1: Am 19. August 1971, heute vor 55 Jahren, begann für Led Zeppelin in Vancouver eine Nordamerika-Tour, die gleich am ersten Abend völlig aus dem Ruder lief. Im Pacific Coliseum waren mehr als 17.000 Fans, ausverkauft bis unters Dach. Draußen drängten sich weitere 3.000 Menschen ohne Ticket. Die Stimmung kippte, als sich die Menge gegen Absperrungen und Polizei bewegte. Es kam zu Zusammenstößen, Verletzten und Sachschäden. Zeitzeugen berichteten später von zerbrochenen Türen, überforderten Sicherheitskräften und einem Kolosseum, das sich immer weiter füllte. Die Veranstalter standen vor einer brutalen Entscheidung: die Tore geschlossen halten und riskieren, dass die Menge durch Glas und Eingänge bricht, oder öffnen und die Kontrolle endgültig abgeben. Sie öffneten. Drinnen sollen schließlich rund 18.000 Menschen gewesen sein, während draußen bereits die Grenze zwischen Konzert und Aufruhr verschwamm. Auch auf der Bühne blieb die Lage nicht stabil. Zweimal musste die Band ihr Konzert unterbrechen und das Equipment zurückziehen, weil der Druck der Fans vor der Bühne so stark wurde, dass der Bühnenaufbau Schaden zu nehmen drohte. Robert Plant, Jimmy Page, John Paul Jones und John Bonham spielten in einer Atmosphäre, in der jede Nummer wie ein Gewitter über den Saal hinwegrollte. Musikalisch war der Abend ebenfalls besonders. Gallows Pole gehört zu den seltenen, vollständig dokumentierten Live-Darbietungen dieses Songs. Für Vancouver hatte die Sache Folgen. 1972 verweigerten die Behörden Led Zeppelin die Konzertlizenz, trotz praktisch ausverkaufter Karten. Der Auftritt von 1971 galt als zu erfolgreich, zu groß, zu schwer zu kontrollieren. Er wurde zu einem Symbol für die rohe Kraft des frühen 70er-Rocks. Eine Band, deren Popularität längst größer war als die Sicherheitskonzepte ihrer Zeit. Und wenn man hören will, wie diese Kraft klang, dann führt kein Weg an Jimmy Pages Riff vorbei. Hier sind Led Zeppelin mit Whole Lotta Love.

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1: Elias hier, schön, dass Sie dabei sind. In Kroatien ist bei den Ermittlungen zum Anschlag auf die Nord Stream Pipelines ein weiterer Verdächtiger festgenommen worden. Nach ARD-Informationen soll er zu einem Taucherteam gehört haben, das im September 2022 Sprengsätze an den Gasleitungen in der Ostsee angebracht haben soll. Deutschland will seine Auslieferung beantragen. Bei dem Anschlag wurden 3 von 4 Röhren zerstört. Wer ihn beauftragt hat, ist weiter offen. In Nürnberg hat eine 22-jährige Somalierin Kirchenasyl erhalten und steht im Zentrum eines Streits zwischen Deutschland und Italien über die Asylpolitik. Deutschland will sie nach Italien zurückschicken, wo sie im März erstmals in die EU eingereist war. Italien verweigert jedoch Rückübernahmen wegen überlasteter Unterkünfte. Beide Länder streiten über die Auslegung europäischer Regeln. Eine Rückführung gilt vorerst als unwahrscheinlich. Im Kreis Rendsburg-Eckernförde hat der Kreistag mit 46 Ja-Stimmen, 2 Enthaltungen und 1 Gegenstimme Bedenken gegen die Windkraftplanung des Landes unterstützt. Die Kreisverwaltung warnt vor Gefahren für Kulturdenkmale und Moore. Anwohner aus Westensee kritisieren geplante Windparks im Naturpark und Abstände von teilweise nur 400 Metern zu Wohnhäusern. Im Kreistag war umstritten, welchen Einfluss Einwände der Bürger im Beteiligungsverfahren des Landes haben. Jetzt das Wetter. Molly?
2: Genau, Elias, schauen wir mal aufs Wetter. Bei 17 Grad gibt es Schauer. Später wird es trockener mit Auflockerungen, dann wieder wolkig. Bei spürbarem Wind und Böen, die munter mitmischen, bis zu 19 Grad. Vorm Südhafen liegt die Welle bei 1 Meter. Morgen wechseln sich kräftige Schauer, Gewitter und trockenere Phasen bei 19 Grad ab. Wind und Wellenhöhe sind noch offen. Übermorgen regnet es bei 17 Grad. Ebbe ist um 16 Uhr 57, Flut um 23 Uhr 45, 20 Uhr 50, Sonnenaufgang 6 Uhr 14.
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3: Aktuelles aus aller Welt. Der abgesetzte ukrainische Verteidigungsminister Fedorow fordert Wahlen in der Ukraine. Das ist politisch brisant, besonders angesichts des anhaltenden Krieges. Musikalisch geht's jetzt kraftvoll weiter. Der nächste Song heißt Kickstart My Heart und kommt von Motley Crue.

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1: Und unterwegs tauchen David Bowie und Iggy Pop im Text auf. Eine europäische Klangreise, präzise wie ein Fahrplan.
0: Ganz ohne Verspätung sind wir jetzt angekommen. Allerdings nicht am Bahnhof, sondern bei mehrstimmigen Harmonien.
1: Hier sind Crosby, Stills, Nash & Young mit Sweet Judy Blue.

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0: Es ist gleich 12:30. Nina, nach dem Sepultura-Brett brauchst du jetzt bestimmt erstmal Kamillentee, oder?
1: Ach Quatsch, mein Herz verlangt nach echter Romantik.
0: Dein Wunsch ist mir Befehl. Hier sind Marius Müller-Westernhagen und Weil ich dich liebe.

0: 1 auf Helgoland. Queen verabschieden sich ins graue Schiedwetter. Nina, spürst du den Killer-Queen-Spirit?
1: Sag lieber nichts, sonst regiert hier gleich die Krone.
0: Ich halte mich fest. Hier kommen Jerry Jeff Walker und Mr. Bojangles.

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1: Willkommen zu den Nachrichten. Ich bin Elias. In der Ukraine haben Ermittler der Antikorruptionsbehörden am Mittwochmorgen eine groß angelegte Operation gegen eine mutmaßliche kriminelle Organisation begonnen. Nach Angaben von NABU und SAPO sollen ein amtierender und ein ehemaliger Abgeordneter sowie hochrangige Mitarbeiter des Präsidialamts beteiligt sein. Ukrainische Medien berichten über Durchsuchungen im Zusammenhang mit der Präsidialamtsvertreterin Irina Mudra und dem Abgeordneten Vadym Stolar. Konkrete Vorwürfe nannten die Behörden zunächst nicht. In den Vereinigten Staaten haben Disney, ABC und 8 Sender die Medienaufsicht FCC verklagt. Sie werfen der Regierung von Präsident Donald Trump vor, Sendelizenzen als Vergeltung für unliebsame Berichterstattung zu bedrohen. Die FCC verlangt von ABC eine vorzeitige Verlängerung von Lizenzen und verweist auf eine Prüfung von Gleichbehandlungs- und Inklusionspraktiken. FCC-Chef Brandon Carr verteidigt das Vorgehen mit dem öffentlichen Interesse. Von Hamburg über Cuxhaven in die Nordsee planen der Windindustrie- und Wasserstoffverband WAB aus Bremerhaven und die Messe Husum Wind am 31. August eine Offshore-Exkursion. 500 Fachleute sollen an Bord des Hallunder Jet bis zu 28 Windparks passieren und sich über Technik, Netzanbindung und Betrieb informieren. Welche Anlagen tatsächlich erreicht werden, hängt vom Wetter ab. Die ausgebuchte Tour soll die Entwicklung von Pilotprojekten bis zu Turbinen mit 15 Megawatt Leistung zeigen.
2: Genau, Elias, schauen wir mal aufs Wetter. Bei 17

0: Grad gibt es Schauer. Später wird es trockener mit Auflockerungen, dann wieder wolkig, bei spürbarem Wind und Böen, die munter mitmischen bis zu 19 Grad. Vorm Südhafen liegt die Welle bei einem Meter. Morgen wechseln sich kräftige Schauer, Gewitter und trockenere Phasen bei 19 Grad ab. Wind- und Wellenhöhe sind noch offen. Übermorgen regnet es bei 17 Grad. Ebbe ist um 16 Uhr 57, Flut um 23 Uhr 45, 20 Uhr 50, Sonnenaufgang 6 Uhr 14.
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2: Giftiges Chlorgas ausgetreten? Die Feuerwehr ist unterwegs. Bitte halte Abstand, schließe Fenster und Türen und folge den Anweisungen der Einsatzkräfte. Hier ist Thorsten bei Norden ist oben auf The Rock Radio Helgoland. Jetzt The Rolling Stones mit Street Fighting Man.

0: auch zur Mittagsüse an Bord. Gleich schlägt der nächste Brocken Rock ein.
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Das war Still Life von Iron Maiden. Und jetzt eine wichtige Meldung für Bösel im Landkreis Cloppenburg. Dort ist womöglich giftiges Chlorgas ausgetreten. Kurz vor 10 Uhr wurde an der Industriestraße Gasgeruch wahrgenommen. Die Feuerwehr ist unterwegs. Wenn ihr in der Nähe wohnt, haltet bitte vorsorglich Fenster und Türen geschlossen. Außerdem kann es zu Verkehrsbehinderungen kommen. Bitte umfährt den Bereich weiträumig. Weitere Informationen gibt's in Kürze. Und jetzt geht's weiter mit Ball of Confusion von den Temptations. 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

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Die Geschichte Helgolands. Heute, 7 Galioten kehren zurück. Am 19. August 1700 liefen 7 Galioten wieder bei Helgoland ein. Sie gehörten zu einer Gruppe von 9 kleinen Handelsseglern, die zuvor im holsteinischen Glückstadt festgehalten worden waren und nun ihre Freigabe erhalten hatten. Galioten waren wendige, meist niederländisch geprägte Frachtschiffe mit geringem Tiefgang. Sie transportierten Waren zwischen den Nordseehäfen und waren auf geschützte Reviere, Gezeiten und günstige Winde angewiesen. Ihre Rückkehr bedeutete daher nicht nur Erleichterung für die Schiffer, sondern auch die Wiederaufnahme von Handelswegen und Versorgung. Die Festsetzung fällt in die unruhigen ersten Monate des großen nordischen Krieges. In den Häfen der dänisch regierten Herzogtümer wurden Schiffe damals besonders aufmerksam kontrolliert. Politische Spannungen konnten Handelsschiffe rasch zu Gegenständen staatlicher Maßnahmen machen. Warum 2 der 9 Galioten nicht zugleich zurückkehrten, vermerkt die Chronik nicht.

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Rise Machine lassen uns im Dunkeln stehen. Passt aber, bei frischem Wind und gefühlten 15 Grad um gleich halb zwei. Wir machen jetzt Feuer. Hier sind AC/DC mit Baptist.

Das war Robbie Williams mit ganz viel Gefühl. Halb zwei auf Helgoland, falls du deine Frisur im Wind gesucht hast, vergiss sie einfach. Hier kommen Radiohead

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1: Hier ist Elias am Mikrofon. Willkommen zu den Nachrichten. Der ukrainische Präsident Volodymyr Zelensky hat Irina Mudra, die stellvertretende Leiterin seines Präsidialamts, entlassen. Das geht aus einem am Mittwoch veröffentlichten Dekret hervor. Einen offiziellen Grund nannte die Präsidialverwaltung nicht. Medien bringen die Personalentscheidung jedoch mit einer umfassenden Korruptionsermittlung in Verbindung. Die ukrainische Antikorruptionsbehörde NABU hatte zuvor Untersuchungen gegen eine mutmaßliche kriminelle Organisation angekündigt. Zu den Verdächtigen sollen aktuelle und ehemalige Politiker sowie hochrangige Beamte aus Selenskyjs Umfeld gehören. Später bestätigte die Behörde, dass auch ein stellvertretender Leiter des Präsidialamts im Fokus stehe, nannte aber keinen Namen. Die Affäre setzt Selenskyj zusätzlich unter Druck. Erst kürzlich hatte der entlassene Verteidigungsminister Mykhailo Fedorov trotz des Kriegszustands Wahlen gefordert. Im vergangenen Jahr war zudem Selenskyjs Stabschef Andriy Yermak zurückgetreten und später als Verdächtiger in einem Korruptionsfall genannt worden. Foto: Volodymyr Zelensky. Archiv via DTS Nachrichtenagentur. In den Vereinigten Staaten haben Disney, ABC und 8 Sender die Medienaufsicht FCC verklagt. Sie werfen der Regierung von Präsident Donald Trump vor, Sendelizenzen als Vergeltung für unliebsame Berichterstattung zu bedrohen. Die FCC verlangt von ABC eine vorzeitige Verlängerung von Lizenzen und verweist auf eine Prüfung von Gleichbehandlungs- und Inklusionspraktiken. FCC-Chef Brandon Carr verteidigt das Vorgehen mit dem öffentlichen Interesse. Von Hamburg über Cuxhaven in die Nordsee planen der Windindustrie- und Wasserstoffverband WAB aus Bremerhaven und die Messe Husum Wind am 31. August eine Offshore-Exkursion. 500 Fachleute sollen an Bord des Harlunder Jet bis zu 28 Windparks passieren und sich über Technik, Netzanbindung und Betrieb informieren. Welche Anlagen tatsächlich erreicht werden, hängt vom Wetter ab. Die ausgebuchte Tour soll die Entwicklung von Pilotprojekten bis zu Turbinen mit 15 Megawatt Leistung zeigen. Jetzt das Wetter. Molly?
2: Genau, Elias. Schauen wir mal aufs Wetter. Heute wechseln sich Sonne und Wolken ab, bevor es nachmittags dicht macht. Bei frischem Lüftchen, einzelnen Schauern und 19 Grad schaukeln die Wellen vor dem Südhafen auf einen Meter. Morgen erwartet dich ein turbulenter Tag mit Gewittern, Regen, viel Wind und wieder 19 Grad. Übermorgen bleiben Schauer bei 17 Grad. Das Wasser weicht um 16.57 Uhr. Die Flut kommt um 23.45 Uhr. Sonnenuntergang ist um 20.50 Uhr, Aufgang um 6.14 Uhr.
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4: Hey Leute, hier ist Per bei The Rock Radio Helgoland, kurz nach 2. Für Gamer gibt's frischen Stoff. Der Xbox Game Pass hat seine kommenden Spiele enthüllt, inklusive 3 Day One Releases. Das kriegt noch ordentlich Zockernachschub. Jetzt aber erstmal ein Klassiker für eure Boxen. Enter Sandman von Metallica.

Das war Don't Give Up von Peter Gabriel und jetzt gibt's Nachschub für alle Xbox-Gamer. Es ist 14:45 und der Game Pass legt im August noch einmal ordentlich nach. 9 weitere Spiele stehen an, darunter 3 direkt zum Start. Am 19. August geht Vaporworld Over the Mind in die Game Preview, ein storygetriebener Souls-like-Plattformer über einen zerrissenen Geist. Am 25. folgt Blood Dungeon, ein 2D-Survival-Plattformer von den Machern von Nidhogg. Und am 27. kommt mit Resonance, A Plague Tale Legacy, der große Name. Sophia, Rätsel, gefährliche Prüfungen und jede Menge Verfolger. Alle drei gibt's im Game Pass Ultimate und PC Game Pass. Und jetzt mehr Musik. Hier ist Harmony Hall von Vampire Weekend.

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2: Weiter. Gran Turismo 7s Gratis-Rennwagen gibt's nämlich ganz ohne Plus bis Ende August. Jetzt weiter mit The Wanderer von U2 und John.

Das war The Wanderer von U2 mit Johnny Cash, passend für einen kleinen Ausflug nach Leonida. Rund um 2:30 sorgt eine angebliche GTA 6 Karte online für Wirbel. Vice City, Vicedale County, die Leonida Strats und weitere Regionen sollen darauf zu sehen sein. Dazu kursiert Gameplay aus vermutlich älteren Builds. Dass Rockstar und Take-Two Beiträge entfernen, klingt zwar nach Echtheit, beweist aber gar nichts. Der Leaker verlangt offenbar sogar Krypto-Unterstützung. Also Vorsicht, denn GTA 6 ist ein gefundenes Fressen für Betrüger. Am 27. August soll Netflix um 3 Uhr nachmittags Eastern Time einen erweiterten Blick zeigen. Bis dahin gilt, nicht vorschnell glauben und nichts bezahlen. Und jetzt mehr Großstadtgefühl. Big City Nights

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1: Wenn du heute auf Helgoland unterwegs bist, startet um 10 Uhr am Gipfelkreuz Pinneberg eine naturkundliche Inselführung für Kinder, gefolgt von einer Führung auf der Düne um 13.45 Uhr am Anlegergebäude. Zeitgleich um 10 Uhr sowie um 18 Uhr feiert die Pfarrgemeinde St. Michael Gottesdienste in ihrer Kirche am Spichal Goat. Ab 17 Uhr rollen auf der öffentlichen Buhleanlage im Kurpark zwischen Museum und Schwimmbad die Kugeln. Von 18.30 Uhr bis 19.30 Uhr gibt es am Musikpavillon auf dem Nordseeplatz Seemannslieder und traditionelle Volkstänze mit den Halunna-Songers und der Kindervolkstanz- und Trachtengruppe.

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1: Der Song entstand 1988 für eine Bonner Theaterinszenierung von A Clockwork Orange. Die Toten Hosen standen dabei sogar selbst auf der Bühne, als Alex und seine gewaltbereiten Drugs. Von diesem kalten Blick wechseln wir jetzt zu einem ebenso berühmten Augenpaar. Hier ist Kim Carnes mit Bette Davis Eyes auf The Rock Radio Helgoland.

Kim Carnes machte Bette Davis Eyes 1981 mit ihrer rauen Stimme zum Welthit. Dabei stammt der Song ursprünglich schon aus dem Jahr 1974. Bette Davis selbst war begeistert und schrieb Carnes sowie den Songwriterinnen Dankesbriefe, weil plötzlich eine neue Generation ihren Namen kannte. Vom geheimnisvollen Hollywood-Blick geht's jetzt allerdings direkt in deutlich härtere Gefilde. Hier sind die bösen Onkels mit 1197.

1197 trägt sein Entstehungsdatum schon im Titel. November 1997. Ohne Gesang lassen die bösen Onkels hier allein die Instrumente erzählen. Ein atmosphärischer Schlusspunkt des Albums, ein böses Märchen aus 1000 finsteren Nächten. Und jetzt drehen wir die Energie wieder hoch. Hier kommen die Red Hot Chili Peppers mit Come On Girl auf The Rock Radio Helgoland.

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1: Hier ist Elias am Mikrofon. Willkommen zu den Nachrichten. In Den Haag haben Bundesjustizministerin Stefanie Hubig und die Spitzen der Europäischen Union die angekündigten US-Sanktionen gegen die Präsidentin des Internationalen Strafgerichtshofs Tomoko Akane scharf kritisiert. Hubig sprach von einem Frontalangriff auf das Völkerstrafrecht. Auch Japan protestierte. Die US-Regierung will zudem den senegalesischen Juristen Abdoulaye Sey sanktionieren und begründet dies mit Verfahren gegen Vertreter von Staaten, die das Gericht nicht anerkennen. In Pula in Kroatien ist ein weiterer Verdächtiger im Zusammenhang mit der Sabotage der Nord Stream Pipelines festgenommen worden. Nach Angaben der Bundesanwaltschaft wurde der ukrainische Staatsbürger Volodymyr Z. aufgrund eines europäischen Haftbefehls gefasst. Der ausgebildete Taucher soll an Vorbereitung und Ausführung der Sprengungen beteiligt gewesen sein. Ihm werden unter anderem Sprengstoffexplosion, verfassungsfeindliche Sabotage und Zerstörung von Bauwerken vorgeworfen. Nach einer Überstellung soll er in Deutschland einem Ermittlungsrichter vorgeführt werden. In Bremerhaven sollen am Dienstag, dem 27. Oktober 2026, Hilfsmittel mit Reflektoren ausgestattet werden. Die Aktion findet von 11 bis 15 Uhr beim Südertreff am Isländerplatz statt. Reflektoren gibt es unter anderem für Rollstühle, Rollatoren, Gehhilfen und Kinderwagen. Auch Kinder sowie Schülerinnen und Schüler sollen für bessere Sichtbarkeit im Straßenverkehr sensibilisiert werden. Weitere Partner können sich bis Ende August beim Beratungsprojekt Gestemünde melden.
2: Genau, Elias, schauen wir mal aufs Wetter. Heute wechseln sich Sonne und Wolken ab, bevor es nachmittags dicht macht. Bei frischem Lüftchen, einzelnen Schauern und 19 Grad schaukeln die Wellen vor dem Südhafen auf einen Meter. Morgen erwartet dich ein turbulenter Tag mit Gewittern, Regen, viel Wind und wieder 19 Grad. Übermorgen bleiben Schauer bei 17 Grad. Das Wasser weicht um 16.57 Uhr. Die Flut kommt um 23.45 Uhr. Sonnenuntergang ist um 20.50 Uhr, Aufgang um 6.14 Uhr.
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3: Hallo und herzlich willkommen am Nachmittag bei The Rock Radio Helgoland. Hier ist Hans. Heute sprechen wir über einen ernsten Vorfall in München. Polizisten haben nahe einer Haltestelle auf einen 14-Jährigen mit einer Waffenattrappe geschossen. Wir ordnen ein, was bislang bekannt ist. Zunächst Musik. Männer sind Schweine von Die Ärzte.

Die Toten Hosen und ihre Laune der Natur passt wunderbar auf die Insel. Viertel nach drei ist es übrigens Zeit für ein bisschen Größenwahn. Hier kommt Rio Reis.

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Das war Once Bitten, Twice Shy von Ian Hunter. Es ist kurz nach 3:30 und hier eine ernste Meldung aus München. Ein 14-Jähriger ist nahe einer Straßenbahnhaltestelle von Polizisten angeschossen und schwer verletzt worden. Laut Polizei hatte ein Passant zuvor einen Jugendlichen mit einer Schusswaffe gemeldet. Zwei Zivilbeamte trafen ihn wenig später an einer Kreuzung. Der Junge soll einen waffenähnlichen Gegenstand gezogen und sich trotz Aufforderung, ihn fallen zu lassen, mit erhobener Waffe zu den Beamten gedreht haben. Ein Polizist schoss einmal in den Oberkörper. Lebensgefahr bestand offenbar nicht. Der Gegenstand soll einer echten Waffe täuschend ähnlich sehen. Nun wird auch geprüft, ob der Schuss rechtmäßig war. Und jetzt drehen wir wieder auf. John Fogerty mit Rockin' All Over the World.

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1: Am 19. August 2005, heute vor 21 Jahren, bekam Dublin endlich ein Denkmal für einen seiner großen verlorenen Söhne. Phil Lynott, Frontmann, Bassist und charismatischer Kopf von Thin Lizzy. Auf der Harry Street, gleich neben der Grafton Street und vor dem legendären Brüssel, wurde eine lebensgroße Bronzestatue enthüllt. Entworfen von Paul Daly, gegossen von Leo Higgins und getragen von einem handgemeißelten Sockel, Lynott steht dort mit seinem Bass, entspannt, nahbar, mitten im Alltag dieser Stadt. Kein steinerner Heiliger auf einem

hohen Podest, sondern Phil, wie man ihn in Dublin gern behalten wollte, unter den Leuten. Philomena Lynott, seine Mutter, nahm die Enthüllung persönlich vor. Jahre hatte sie gemeinsam mit dem Roisin Dubh Trust dafür gekämpft, dass ihr Sohn offiziell gewürdigt wird. Als die Hülle fiel, brach sich die Menge mit lautem Jubel Bahn. Hunderte Fans füllten die Straße und unter ihnen standen auch alte Weggefährten. Gary Moore, Brian Robertson, Scott Gorham, Eric Bell und Brian Downey. Ein Stück Thin Lizzy war an diesem Tag wieder vereint. Phil Lynott starb im Januar 1986, gerade einmal 36 Jahre alt. Doch seine Songs hatten längst ein Eigenleben entwickelt. The Boys Are Back in Town, Jailbreak, Waiting for an Alibi, Rock'n'Roll mit irischem Herzschlag, großen Gitarren und dieser unverwechselbaren Stimme. Und dann war da noch jener Song, mit dem Thin Lizzy eine alte irische Ballade in ein internationales Rockstück verwandelten. Ein Lied über Verrat, Gold und eine ziemlich schlechte Nacht für den armen Tommy. Hier ist Thin Lizzy mit Whiskey in the Jar.

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1: Elias hier, schön, dass Sie dabei sind. Nach Angaben des Abdurrahman Bohuman Zentrums sind im Iran von Januar bis Juli mindestens 901 Menschen hingerichtet worden, im August weitere 28. Besonders betroffen seien Menschen wegen Drogendelikten, sicherheitsbezogener Vorwürfe und Angehörige ethnischer Minderheiten. Die Vereinten Nationen kritisieren die hohe Zahl seit langem. Lettland hat an seiner Grenze zu Belarus in diesem Jahr fast 10.000 irreguläre Übertrittsversuche verhindert und verstärkt seine Grenzsicherung. Die Regierung in Riga wirft Belarus vor, Migranten gezielt als Druckmittel gegen die EU einzusetzen. Zugleich baut Lettland mit Litauen und Estland Verteidigungsanlagen gegen mögliche Angriffe aus. Am 14. August schoss die NATO nahe Rugai eine aus Belarus eingedrungene Drohne ab. In Bremerhaven sollen am Dienstag, dem 27. Oktober 2026, Hilfsmittel mit Reflektoren ausgestattet werden. Die Aktion findet von 11 bis 15 Uhr beim Südertreff am Isländer Platz statt. Reflektoren gibt es unter anderem für Rollstühle, Rollatoren, Gehhilfen und Kinderwagen. Auch Kinder sowie Schülerinnen und Schüler sollen für bessere Sichtbarkeit im Straßenverkehr sensibilisiert werden. Weitere Partner können sich bis Ende August beim Beratungsprojekt Geestemünde melden.
2: Genau, Elias, schauen wir mal aufs Wetter. Heute wechseln sich Sonne und Wolken ab, bevor es nachmittags dicht macht. Bei frischem Lüftchen, einzelnen Schauern und 19 Grad schaukeln die Wellen vor dem Südhafen auf einen Meter. Morgen erwartet dich ein turbulenter Tag mit Gewittern, Regen, viel Wind und wieder 19 Grad. Übermorgen bleiben Schauer bei 17 Grad. Das Wasser weicht um 16.57 Uhr. Die Flut kommt um 23.45 Uhr. Sonnenuntergang ist um 20.50 Uhr, Aufgang um 6.14 Uhr.
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3: Hallo und schönen Nachmittag, liebe Hörerinnen und Hörer von The Rock Radio Helgoland. Ich bin Hans. Heute hören wir, wie Königin Camilla die Zeit nach der Krebsdiagnose von König Charles III. Beschreibt. Persönlich und bewegend. Doch jetzt wird's volkig wild. Hier sind The Dreadnoughts mit Fire Marengo.

Evanescence fanden, das war gut genug. Sehe ich genauso. Genug Drama für heute auf Helgoland. Machen wir es lieber ein bisschen charmanter. Hier ist George Michael mit Last Request.

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Miranda und kurz nach 4:30 schauen wir auf eine sehr persönliche Geschichte aus dem britischen Königshaus. Königin Camilla erzählt, wie schwer es ihr fiel, die Krebsdiagnose ihres Mannes Charles geheim zu halten. In einem Video mit der Krebsorganisation Maggie's berichtet sie von einem Besuch Ende Januar 2024, nur 5 Tage vor der offiziellen Bekanntgabe. Ich hätte fast etwas gesagt, sagt sie. Gerade weil sie selbst erlebt hat, wie ein Ehemann plötzlich Patient wird, könne sie Angehörige heute besser verstehen. Charles wiederum habe trotz der Diagnose weiterarbeiten wollen. Nichts konnte ihn aufhalten. Welche Krebsart er hatte, blieb unbekannt. Und jetzt geht's weiter mit Little Texas und Amy's Back in Austin.

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sprechen wollen wir doch alle mal. Besonders, wenn es fast schon 5 Uhr ist. Aber schau mal, wie weit wir heute schon gekommen sind. Hier sind Matchbox 20 mit Hauf

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1: Hier ist Elias am Mikrofon. Willkommen zu den Nachrichten. Lettland hat an seiner Grenze zu Belarus in diesem Jahr fast 10.000 irreguläre Übertrittsversuche verhindert und verstärkt seine Grenzsicherung. Die Regierung in Riga wirft Belarus vor, Migranten gezielt als Druckmittel gegen die EU einzusetzen. Zugleich baut Lettland mit Litauen und Estland Verteidigungsanlagen gegen mögliche Angriffe aus. Am 14. August schoss die NATO nahe Rugaji eine aus Belarus eingedrungene Drohne ab. In der Ukraine wächst der Druck auf Präsident Volodymyr Zelensky wegen eines möglichen Korruptionsskandals. Er entließ die Vizechefin seines Präsidialbüros, Irina Mudra, ohne Begründung. Antikorruptionsbehörden kündigten Durchsuchungen bei Verdächtigen an. In Cherson wurden nach ukrainischen Angaben bei einem russischen Drohnenangriff auf einen Bus 4 Menschen getötet. Russland und die Ukraine tauschten zudem erneut je 103 gefangene Soldaten aus. Zwischen dem Museumsgebäude und dem Weserdeich ist am Mittwoch der Rettungskreuzer Hans Lüken an seinem neuen Standort aufgestellt worden. Ein großer Autokran hob das Museumsschiff an den vom Deutschen Schifffahrtsmuseum ausgewählten Platz. Das waren die Nachrichten. Jetzt das Wetter mit Molly.
2: Danke, Elias. Heute sind es 18 Grad bei Sonne und Wolken, später wird es grauer, trocken bleibt es nicht garantiert. Der Wind ist spürbar und legt gelegentlich eine Schippe drauf. Die Wellen vor dem Südhafen sind einen Meter hoch. Morgen gibt es 17 bis 19 Grad, Wolken und einzelne Schauer. Der Wind bleibt lebhaft. Übermorgen wird es ähnlich wechselhaft bei bis zu 18 Grad. Zu den Gezeiten liegen keine Zeiten vor. Die Sonne geht um 20.50 Uhr unter und morgen um 6.14 Uhr wieder auf. 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
3: Hallo Helgoland, hier ist Nina bei The Rock Radio Helgoland. Es ist kurz nach 17 Uhr und ich hoffe, ihr seid gut durch den Nachmittag gekommen. Jetzt drehen wir die Gitarren auf und schicken euch musikalisch Richtung Rockhimmel. Hier sind Guns N' Roses mit ihrem Klassiker Paradise City. Viel Spaß!

0: McQueen klingt nach Vollgas und Filmlegende. Brian Fallon macht daraus aber eine sehnsüchtige Liebeserklärung mit rauer Stimme.
1: Genau, der Name steht weniger für den Schauspieler selbst als für Freiheit, Coolness und dieses rastlose Unterwegssein.
0: Also kein Mustangsprung, sondern Herzklopfen auf offener Straße?
1: So ungefähr. Und jetzt wird aus der Straße eine Überholspur. Metallica mit Brad Fallon.

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Die Geschichte Helgolands. Heute 7 Galioten kehren zurück. Am 19. August 1700 liefen 7 Galioten wieder bei Helgoland ein. Sie gehörten zu einer Gruppe von 9 kleinen Handelsseglern, die zuvor im holsteinischen Glückstadt festgehalten worden waren und nun ihre Freigabe erhalten hatten. Galioten waren wendige, meist niederländisch geprägte Frachtschiffe mit geringem Tiefgang. Sie transportierten Waren zwischen den Nordseehäfen und waren auf geschützte Reviere, Gezeiten und günstige Winde angewiesen. Ihre Rückkehr bedeutete daher nicht nur Erleichterung für die Schiffer, sondern auch die Wiederaufnahme von Handelswegen und Versorgung. Die Festsetzung fällt in die unruhigen ersten Monate des großen Nordischen Krieges. In den Häfen der dänisch regierten Herzogtümer wurden Schiffe damals besonders aufmerksam kontrolliert. Politische Spannungen konnten Handelsschiffe rasch zu Gegenständen staatlicher Maßnahmen machen. Warum 2 der 9 Galioten nicht zugleich zurückkehrten, vermerkt die Chronik nicht.

0: 20 nach 5 auf Helgoland. Marilyn Manson macht mir langsam echt Angst, Nina.
1: Ach Quatsch, Sascha, der will doch nur spielen.
0: Ich sag jetzt trotzdem lieber Goodbye Stranger von Supertramp. Early morning, yesterday.

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0: Uptown Girl sollte zunächst Uptown Girls heißen. Billy Joel dachte dabei an mehrere Frauen aus der New Yorker Modelwelt.
1: Und im Video spielte Christie Brinkley die Hauptrolle. Kurz darauf wurden die beiden tatsächlich ein Paar.
0: Vom Automechaniker zur Traumfrau. Zumindest für 4 Minuten klappt das ziemlich reibungslos.
1: Danach wird's weniger romantisch. Wenn die roten Lichter blinken, solltest du besser aufpassen. Hier sind Green Day mit Stop When the Red Lights Flash.

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0: Viertel vor sechs auf Helgoland. Nina, der Magic Man hat dich eben aber ganz schön verzaubert.
1: Wer kann bei so viel Magie schon Nein sagen?
0: Ich bleibe realistisch. Hier sind Crosby, Stills, Nash and Young mit American Dream.
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2: Hallo. Lettland hat an seiner Grenze zu Belarus in diesem Jahr fast 10.000 irreguläre Übertrittsversuche verhindert und verstärkt seine Grenzsicherung. Die Regierung in Riga wirft Belarus vor, Migranten gezielt als Druckmittel gegen die EU einzusetzen. Zugleich baut Lettland mit Litauen und Estland Verteidigungsanlagen gegen mögliche Angriffe aus. Am 14. August schoss die NATO nahe Rugaji eine aus Belarus eingedrungene Drohne ab. In der Ukraine wächst der Druck auf Präsident Volodymyr Zelensky wegen eines möglichen Korruptionsskandals. Er entließ die Vizechefin seines Präsidialbüros, Irina Mudra, ohne Begründung. Antikorruptionsbehörden kündigten Durchsuchungen bei Verdächtigen an. In Cherson wurden nach ukrainischen Angaben bei einem russischen Drohnenangriff auf einen Bus 4 Menschen getötet. Russland und die Ukraine tauschten zudem erneut je 103 gefangene Soldaten aus. Zwischen dem Museumsgebäude und dem Weserdeich ist am Mittwoch der Rettungskreuzer Hans Lüken an seinem neuen Standort aufgestellt worden. Ein großer Autokran hob das Museumsschiff an den vom Deutschen Schifffahrtsmuseum ausgewählten Platz. Weiter mit dem Wetter, Molly.
3: Hallo Stefan, danke. Bei 18 Grad teilen sich Sonne und Wolken den Himmel. Dazu weht spürbarer Wind, der zwischendurch eine Schippe drauflegt. Später wird es schnell grauer. Erst trocken, dann sind leichte Schauer drin. Morgen erwarten dich 17 bis 19 Grad, Wolken und einzelne Schauer. Angaben zu Wind und Wellen fehlen. Übermorgen bleibt es wechselhaft bis 18 Grad. Vor dem Südhafen liegt die Welle bei 1 Meter. Gezeitenzeiten fehlen. Die Sonne geht um 20.50 Uhr unter und um 6.14 Uhr auf.
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4: Hier ist Nina bei The Rock Radio Helgoland mit Mehr geht immer. Zeit für Fernweh, Weite und einen echten Klassiker. Der nächste Song heißt Land Down Under von Man at Work. Viel Spaß!

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0: Viertel nach sechs auf Helgoland. Die Toten Hosen meinen, Leben ist tödlich. Nina, lebst du noch?
1: Ganz knapp. Aber für echte Klassiker bin ich jederzeit wach.
0: Perfekt. Hier sind Cream mit White Room.

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0: kurz nach 6:30 und ziemlich grau draußen. Aber AC/DC hat eben richtig eingeheizt.
1: Und du hast trotzdem deine Sonnenbrille auf, Sascha?
0: Man muss vorbereitet sein. Wir stechen lieber direkt in sie mit Sticks und Come Sail Away.

0: Und? Was geht heute auf der Insel? Deine Veranstaltungshinweise für Helgoland.
1: Heute kannst du die Insel im Börteboot umfahren. Die Kapitäne fahren nah an die Lange Anna und den Lummenfelsen heran. Die Fahrten dauern rund eine Stunde und starten an der Landungsbrücke um 10 Uhr, 14 Uhr, 15 Uhr 15 sowie 16 Uhr 15. Tickets gibt es in der Dünenfährkasse für 25 Euro, Kinder zahlen 15 Euro bei maximal 12 Personen pro Boot. Ab 17 Uhr rollen die Kugeln beim französischen Volksspiel auf der Buhle-Anlage im Kurpark zwischen Museum und Schwimmbad. Zubehör wird gestellt und das Spiel ist kostenfrei. Die Kirche St. Michael am Special Goat ist jeden Tag geöffnet. Dort gibt es Gottesdienste. Von 18.30 Uhr bis 19.30 Uhr gibt es am Musikpavillon am Nordseeplatz Seemannslieder auf Deutsch und Helgoländisch sowie Volkstänze mit den Halunna-Songers und der Kindervolkstanz- und Trachtengruppe Wind und Wetter vorbehalten. Der Eintritt ist frei.
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1: Ich bin Elias und das sind die Nachrichten. In der Ukraine wächst der Druck auf Präsident Volodymyr Zelensky wegen eines möglichen Korruptionsskandals. Er entließ die Vizechefin seines Präsidialbüros, Irina Mudra, ohne Begründung. Antikorruptionsbehörden kündigten Durchsuchungen bei Verdächtigen an. In Cherson wurden nach ukrainischen Angaben bei einem russischen Drohnenangriff

0: auf einen Bus 4 Menschen getötet. Russland und die Ukraine tauschten zudem erneut je 103 gefangene Soldaten aus. Eine US-Studie mit mehr als 61.000 Erwerbstätigen zeigt, stark schwankende Arbeitszeiten können die Gesundheit belasten. Bei Männern stieg das Risiko einer Verschlechterung von 28% auf 38%. Frauen reduzierten wegen gesundheitlicher Probleme häufiger ihre Arbeitszeit oder schieden aus dem Beruf aus. In Helgoland berät der Wirtschafts- und Finanzausschuss am 26. August über den Nachtragshaushalt für 2026. Nach der nur teilweisen Genehmigung des ursprünglichen Haushalts sollen Investitionen von 10,91 Millionen auf 4,66 Millionen Euro sinken. Betroffen sind unter anderem der Kindergartenneubau und Hafenprojekte. Wegen höherer Gewerbesteuereinnahmen verringert sich der geplante Fehlbetrag auf 10,83 Millionen Euro. Die Gemeindevertretung entscheidet abschließend am 28. September.
1: Hallo Stefan, danke. Bei 18 Grad teilen sich Sonne und Wolken den Himmel. Dazu weht spürbarer Wind, der zwischendurch eine Schippe drauflegt. Später wird es schnell grauer. Erst trocken, dann sind leichte Schauer drin. Morgen erwarten dich 17 bis 19 Grad, Wolken und einzelne Schauer. Angaben zu Wind und Wellen fehlen. Übermorgen bleibt es wechselhaft bis 18 Grad. Vor dem Südhafen liegt die Welle bei einem Meter. Gezeitenzeiten fehlen. Die Sonne geht um 20.50 Uhr unter und um 6.14 Uhr auf.
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3: Moin, ich bin Thorsten und begrüße dich zur 19 Uhr Stunde bei Radio Helgoland. Wir schauen heute auf 40 Jahre Nationalpark Wattenmeer. Umweltverbände fordern ein Aktionsprogramm, ein wichtiges Thema für den Schutz unserer einzigartigen Küstenlandschaft. Gleich mehr dazu. Jetzt geht's erst einmal musikalisch weiter mit Purple Rain von Prince and the Revolution.

0: Das war Let Me Live von Queen. Und jetzt, kurz nach sieben, schauen wir auf unser Wattenmeer. Verbände haben bei einer Protestaktion im Niedersächsischen Landtag Umweltminister Christian Meyer ein gemeinsames Positionspapier übergeben. Ihre Botschaft? Trotz jahrzehntelangem Schutz gerät das Weltnaturerbe zunehmend unter Druck. Durch Energiegewinnung, Schifffahrt, Fischerei und Tourismus. Sie fordern keine neue Erdgasförderung vor der Küste. Mindestens 75% der Nationalparkfläche ohne menschliche Nutzung und deutlich mehr fischereifreie Zonen. Natur soll wieder mehr Raum bekommen, natürliche Prozesse Vorrang haben. Klar ist aber auch, der Wandel für die Fischerei muss sozialverträglich begleitet werden. Ein starkes Signal für den Schutz des Wattenmeers. Und passend geht's weiter mit I See Fire von Ed Sheeran.
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Floyd haben eben erst die Mauer hochgezogen, aber bei dem frischen Wind hier draußen hält die eh nicht lang. Macht auch nichts, Bruce Springsteen rennt einfach drüber. Hier ist Born to Run.

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on Drugs und Clean Living. Gesunder Lebensstil ist ja nett, aber mein einziges Laster bleibt gute Musik auf der richtigen Frequenz. Weiter geht's mit Steely Dan.

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1: Am 19. August 2005, heute vor 21 Jahren, bekam Dublin endlich ein Denkmal für einen seiner großen verlorenen Söhne. Phil Lynott, Frontmann, Bassist und charismatischer Kopf von Thin Lizzy. Auf der Harry Street, gleich neben der Grafton Street und vor dem legendären Brüssel, wurde eine lebensgroße Bronzestatue enthüllt. Entworfen von Paul Daly, gegossen von Leo Higgins und getragen von einem handgemeißelten Sockel, Lynott steht dort mit seinem Bass, entspannt, nahbar, mitten im Alltag dieser Stadt. Kein steinerner Heiliger auf einem hohen Podest, sondern Phil, wie man ihn in Dublin gern behalten wollte, unter den Leuten. Philomena Lynott, seine Mutter, nahm die Enthüllung persönlich vor. Jahre hatte sie gemeinsam mit dem Roisin Dubh Trust dafür gekämpft, dass ihr Sohn offiziell gewürdigt wird. Als die Hülle fiel, brach sich die Menge mit lautem Jubel Bahn. Hunderte Fans füllten die Straße und unter ihnen standen auch alte Weggefährten. Gary Moore, Brian Robertson, Scott Gorham, Eric Bell und Brian Downey. Ein Stück Thin Lizzy war an diesem Tag wieder vereint. Phil Lynott starb im Januar 1986, gerade einmal 36 Jahre alt. Doch seine Songs hatten längst ein Eigenleben entwickelt. The Boys Are Back in Town, Jailbreak, Waiting for an Alibi, Rock'n'Roll mit irischem Herzschlag, großen Gitarren und dieser unverwechselbaren Stimme. Und dann war da noch jener Song, mit dem Thin Lizzy eine alte irische Ballade in ein internationales Rockstück verwandelten. Ein Lied über Verrat, Gold und eine ziemlich schlechte Nacht für den armen Tommy. Hier ist Thin Lizzy mit Whiskey in the Jar.

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1: Elias hier, schön, dass Sie dabei sind. In der Ukraine wächst der Druck auf Präsident Volodymyr Zelensky wegen eines möglichen Korruptionsskandals. Er entließ die Vizechefin seines Präsidialbüros, Irina Mudra, ohne Begründung. Antikorruptionsbehörden kündigten Durchsuchungen bei Verdächtigen an. In Cherson wurden nach ukrainischen Angaben bei einem russischen Drohnenangriff auf einen Bus 4 Menschen getötet. Russland und die Ukraine tauschten zudem erneut je 103 gefangene Soldaten aus. Eine US-Studie mit mehr als 61.000 Erwerbstätigen zeigt, stark schwankende Arbeitszeiten können die Gesundheit belasten. Bei Männern stieg das Risiko einer Verschlechterung von 28% auf 38%. Frauen reduzierten wegen gesundheitlicher Probleme häufiger ihre Arbeitszeit oder schieden aus dem Beruf aus. In Helgoland berät der Wirtschafts- und Finanzausschuss am 26. August über den Nachtragshaushalt für 2026. Nach der nur teilweisen Genehmigung des ursprünglichen Haushalts sollen Investitionen von 10,91 Millionen auf 4,66 Millionen Euro sinken. Betroffen sind unter anderem der Kindergartenneubau und Hafenprojekte. Wegen höherer Gewerbesteuereinnahmen verringert sich der geplante Fehlbetrag auf 10,83 Millionen Euro. Die Gemeindevertretung entscheidet abschließend am 28. September.
2: Hallo Stefan, danke. Bei 18 Grad teilen sich Sonne und Wolken den Himmel. Dazu weht spürbarer Wind, der zwischendurch eine Schippe drauflegt. Später wird es schnell grauer. Erst trocken, dann sind leichte Schauer drin. Morgen erwarten dich 17 bis 19 Grad, Wolken und einzelne Schauer. Angaben zu Wind und Wellen fehlen. Übermorgen bleibt es wechselhaft bis 18 Grad. Vor dem Südhafen liegt die Welle bei einem Meter. Gezeitenzeiten fehlen. Die Sonne geht um 20.50 Uhr unter und um 6

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Virgin Virgin von Lainey, schon der doppelte Titel klingt wie ein Echo, das sich hartnäckig im Kopf festsetzt. Und falls du dich fragst, wie man von dieser geheimnisvollen Stimmung direkt zum Nordpol kommt, ganz einfach mit einem musikalischen Schlittenwechsel. Hier ist Super Santa von Matze aus dem Norden.

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0: Das war I Pray to You, My God von Mikike 67. Ein Titel, der wie ein sehr persönliches Zwiegespräch wirkt. Direkt, verletzlich und ohne große Umwege. Manchmal braucht Musik eben keine komplizierten Bilder, sondern nur einen ehrlichen Gedanken. Und jetzt drehen wir die Energie deutlich auf. Bleibt dran bei The Rock Radio Helgoland. Hier kommt Nicht Handzahm Remix von Residenzchaos.
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Residenzchaos mit Nicht Handzahm Remix. Schon der Titel macht klar, hier wird nichts brav an die Leine genommen. Der Remix verpasst dem Stück noch einmal einen neuen Puls, kantig und mit ordentlich Bewegungsdrang. Und jetzt wechseln wir vom Chaos direkt in leuchtende Großstadtnächte. Garbage Garden mit I Ueo hier auf The Rock Radio Helgoland.

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von Emil Klanz. Ein Titel, der nach digitaler Präzision klingt und trotzdem viel Gefühl zwischen den Zeilen lässt. Manchmal setzt sich ein Song eben Stück für Stück im Kopf fest. Und genau dort öffnen wir jetzt noch ein wenig mehr Raum. Hier kommt Zwischenraum von Edgar Furkert auf The Rock Radio Helgoland.

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1: Hier sind die neuesten Nachrichten. Ich bin Elias. In der Ukraine wächst der Druck auf Präsident Volodymyr Zelensky wegen eines möglichen Korruptionsskandals. Er entließ die Vizechefin seines Präsidialbüros, Irina Mudra, ohne Begründung. Antikorruptionsbehörden kündigten Durchsuchungen bei Verdächtigen an. In Cherson wurden nach ukrainischen Angaben bei einem russischen Drohnenangriff auf einen Bus 4 Menschen getötet. Russland und die Ukraine tauschten zudem erneut je 103 gefangene Soldaten aus. In Ceuta verschärft die Migrationskrise den Konflikt in der Partei der Europäischen Sozialisten. Nach der unerlaubten Einreise von mehr als 72.000 Menschen aus Marokko Ende Juli kritisierte Dänemarks Ministerpräsidentin Mette Frederiksen Spaniens Regierung und forderte strengere Maßnahmen. Europaabgeordnete aus Spanien und Italien werfen ihr vor, sich mit Italiens Regierungschefin Giorgia Meloni gegen europäische Solidarität zu stellen. Eine Aussprache ist vor dem EU-Gipfel im Oktober geplant. In Bad Bedakesa lebt der frühere Rohrinstallateur Ralf Conciela nach einem schweren Arbeitsunfall und dem Verlust seiner Wohnung in einer stationären Einrichtung für wohnungslose Menschen. Seit dem Sturz von einem Gerüst vor mehr als 20 Jahren ist er gehbehindert und nutzt einen Rollator. In sein Apartment im Wilhelm-Wendeburg-Haus zog er, nachdem er einen bekannten Tod in seiner früheren Unterkunft gefunden hatte. Für Einkäufe und persönliche Ausgaben stehen ihm wöchentlich 80 € zur Verfügung.
2: Hallo Stefan, danke.

0: 18 Grad teilen sich Sonne und Wolken den Himmel. Dazu weht spürbarer Wind, der zwischendurch eine Schippe drauflegt. Später wird es schnell grauer. Erst trocken, dann sind leichte Schauer drin. Morgen erwarten dich 17 bis 19 Grad, Wolken und einzelne Schauer. Angaben zu Wind und Wellen fehlen. Übermorgen bleibt es wechselhaft bis 18 Grad. Vor dem Südhafen liegt die Welle bei 1 Meter. Gezeitenzeiten fehlen. Die Sonne geht um 20.50 Uhr unter und um 6.14 Uhr auf.
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2: Guten Abend, schön, dass du kurz nach 21 Uhr bei Radio Helgoland eingeschaltet hast. Ich bin Stefan und in der Musikbox bekommst du heute wieder spannende Geschichten, Hintergründe und Wissenswertes über Bands, Künstler und ihre Songs. Zum entspannten Start hören wir jetzt Simon Webbe mit No Worries. Viel Spaß!

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Nick P. zeigt in Zerbrochen an der Sehnsucht, wie nah Hoffnung und Herzschmerz beieinander liegen. Sehnsucht kann uns schließlich antreiben oder eben ganz schön aus der Spur werfen. Wenn du gerade selbst einen Gedanken mit dir herumträgst, passt der nächste Titel perfekt. Aus Zerbrechen wird leise Zuversicht. Hier ist Caroline Noh mit Wünsche.

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1: 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Die Geschichte Helgolands. Heute teures Korn im Jahr 1546. 1546 stand das Korn im Land ungewöhnlich hoch im Preis. Für eine Tonne Weizen wurden 11 Ingrun gezahlt, für Roggen 8 und für Gerste 4. Die knappe Notiz hält damit vor allem die Rangfolge der Getreidewerte fest. Weizen war das kostbarste, Roggen das wichtigste Brotgetreide und Gerste deutlich billiger. Solche Preisangaben waren im 16. Jahrhundert keine bloßen Marktbeobachtungen. Getreide bildete die Grundlage der Ernährung. Stiegen seine Kosten, traf dies Haushalte ohne eigene Vorräte unmittelbar. Besonders Lohnarbeiter, arme Familien und Menschen in den vom Handel abhängigen Küstenorten mussten einen immer größeren Teil ihres Einkommens für Nahrung aufwenden. Die hohen Preise von 1546 fügen sich in eine Zeit, in der Ernten, Wetter und regionale Versorgung den Alltag bestimmten. Schon geringe Ausfälle oder erschwerte Transporte konnten die Märkte an der Nordseeküste spürbar belasten. Die Aufzeichnung bewahrt daher ein knappes, aber eindringliches Zeichen wirtschaftlicher Unsicherheit. Brotgetreide war teuer geworden.

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0: Monika Busch zeigt mit Was ich nicht weiß, wie viel Spannung in einer offenen Frage stecken kann. Manchmal ist eine kleine Wissenslücke ja auch ganz charmant, besonders in der Liebe. Was wir aber sicher wissen, jetzt wird's dramatisch. Hier ist Dalgino Nero mit Delilah auf The Rock Radio Helgoland.
1: Nach

Dramatisch von Dal Gino Nero und seiner Delilah. Es ist 9:30 auf der Insel, das verlangt nach entspannten Schwingungen. Hier kommt Cesaria Evora.

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Das waren Pippo Polina, Werner Schmidbauer und Martin Kelberer mit Passa il Tempo, die Zeit vergeht. Drei Musiker zwischen Sizilien und Bayern, getragen von Stimmen, Gitarren und diesem wunderbar mediterranen Lebensgefühl. Und wenn die Zeit schon weiterzieht, schauen wir ihr doch einfach am Nachthimmel hinterher. Hier kommt Paul Simon mit Song About

0: Inspiration fürs Songschreiben. Erst genau hinschauen, dann fühlen und bloß nicht zu früh nach Reimen greifen. Fast so, als dürften wir ihm beim Komponieren über die Schulter schauen. Vom amerikanischen Nachthimmel geht's jetzt direkt in norddeutsche Herzensnähe. Franz Josef Degenhardt mit Dat du min leibsten büs.
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1: Hier sind die Nachrichten mit Sascha. EU-Kommissionspräsidentin Ursula von der Leyen und Ratspräsident Antonio Costa haben die angekündigten US-Sanktionen gegen zwei Spitzenvertreter des Internationalen Strafgerichtshofs kritisiert. Betroffen sind Gerichtspräsidentin Tomoko Akane und Ermittler Abdullahi Seye, der mögliche israelische Kriegsverbrechen im Gazastreifen untersucht. Die EU-Spitze fordert die Unabhängigkeit des Gerichts. In der Ukraine wächst der Druck auf Präsident Volodymyr Selenskyj wegen eines möglichen Korruptionsskandals. Er entließ die Vizechefin seines Präsidialbüros, Irina Mudra, ohne Begründung. Antikorruptionsbehörden kündigten Durchsuchungen bei Verdächtigen an. In Cherson wurden nach ukrainischen Angaben bei einem russischen Drohnenangriff auf einen Bus 4 Menschen getötet. Russland und die Ukraine tauschten zudem erneut je 103 gefangene Soldaten aus. In Bad Bedakesa lebt der frühere Rohrinstallateur Ralf Konzila. Nach einem schweren Arbeitsunfall und dem Verlust seiner Wohnung in einer stationären Einrichtung für wohnungslose Menschen. Seit dem Sturz von einem Gerüst vor mehr als 20 Jahren ist er gehbehindert und nutzt einen Rollator. In sein Apartment im Wilhelm-Wendeburg-Haus zog er, nachdem er einen Bekannten tot in seiner früheren Unterkunft gefunden hatte. Für Einkäufe und persönliche Ausgaben stehen ihm wöchentlich 80 Euro zur Verfügung, soweit die Nachrichten. Molly, was macht das Wetter?
2: Ja, Sascha, ein Blick aufs Wetter. Heute sind es 18 Grad, Wolken ziehen durch und der Wind ist deutlich zu spüren. Vor dem Südhafen erreichen die Wellen einen Meter. Abends klart es auf, nachts wird's wolkiger. Regen bleibt eher unwahrscheinlich. Morgen wird es bei 16 bis 18 Grad wechselhaft mit Schauern und Gewittern. Zu Wind, Wellen und Gezeiten fehlen neue Angaben. Die Nordsee hält sich bedeckt. Sonnenaufgang ist um 6.14 Uhr, Sonnenuntergang um 20.47 Uhr. Übermorgen bleibt's ähnlich unbeständig bei bis zu 18 Grad.
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1: Helgoland muss im Nachtragshaushalt 2026 die Investitionen um 6,25 Millionen Euro kürzen. Das ist ein spürbarer Einschnitt für die Insel und kommende Projekte. Wir bleiben für euch dran. Jetzt bei den Nachtschwärmern. Nati per la vita von Soriria.
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0: Gefühle eingefangen mit Holy Brune. Es ist 21:15 auf Helgoland. Zeit für klare Verhältnisse. Keith Sweat fackelt nicht lange und sagt direkt, was Sache ist. Warned her.
1: Oh.

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Rod Stewart hat den späten Zug genommen. Passt, es ist ja auch schon kurz vor 11 auf der Insel. Ab jetzt gibt es aber keine halben Sachen mehr. Hier ist Roger Cicero mit Kompromisse. Bald ist dran.

Das war Kompromisse von Roger Cicero. Und kurz vor 11 schauen wir nach Helgoland. Am Dienstag, dem 26. August 2026, berät der Wirtschafts- und Finanzausschuss den Nachtragshaushalt. Weil die Kommunalaufsicht den Investitionskredit gekürzt hat, wird kräftig umgeplant. Der Fehlbetrag sinkt zwar von 16,68 auf 10,83 Millionen Euro, vor allem dank höherer Gewerbesteuer. Gleichzeitig werden Investitionen von 10,91 auf 4,66 Millionen Euro zusammengestrichen. Unter anderem bei Kindergarten, Bohlwerk und Binnenhafen. Vieles soll 2027 nachgeholt werden. Die zweite Lesung ist am 8. September. Die Gemeindevertretung entscheidet am 28. September. Und jetzt wird's wieder musikalisch. Naturally 7

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1: Willkommen zu den Nachrichten. Ich bin Elias. EU-Kommissionspräsidentin Ursula von der Leyen und Ratspräsident Antonio Costa haben die angekündigten US-Sanktionen gegen zwei Spitzenvertreter des Internationalen Strafgerichtshofs kritisiert. Betroffen sind Gerichtspräsidentin Tomoko Akane und Ermittler Abdoulaye Zeye, der mögliche israelische Kriegsverbrechen im Gazastreifen untersucht. Die EU-Spitze fordert die Unabhängigkeit des Gerichts. In der Ukraine wächst der Druck auf Präsident Volodymyr Zelensky wegen eines möglichen Korruptionsskandals. Er entließ die Vizechefin seines Präsidialbüros, Irina Mudra, ohne Begründung. Antikorruptionsbehörden kündigten Durchsuchungen bei Verdächtigen an. In Cherson wurden nach ukrainischen Angaben bei einem russischen Drohnenangriff auf einen Bus 4 Menschen getötet. Russland und die Ukraine tauschten zudem erneut je 103 gefangene Soldaten aus. In Bad Bederkesa lebt der frühere Rohrinstallateur Ralf Konsila nach einem schweren Arbeitsunfall und dem Verlust seiner Wohnung in einer stationären Einrichtung für wohnungslose Menschen. Seit dem Sturz von einem Gerüst vor mehr als 20 Jahren ist er gehbehindert und nutzt einen Rollator. In sein Appartement im Wilhelm-Wendebohr-Haus zog er, nachdem er einen Bekannten tot in seiner früheren Unterkunft gefunden hatte. Für Einkäufe und persönliche Ausgaben stehen ihm wöchentlich 80 Euro zur Verfügung.
2: Ja, Sascha, ein Blick aufs Wetter. Heute sind es 18 Grad, Wolken ziehen durch und der Wind ist deutlich zu spüren. Vor dem Südhafen erreichen die Wellen einen Meter. Abends klart es auf, nachts wird's wolkiger. Regen bleibt eher unwahrscheinlich. Morgen wird es bei 16 bis 18 Grad wechselhaft mit Schauern und Gewittern. Zu Wind, Wellen und Gezeiten fehlen neue Angaben. Die Nordsee hält sich bedeckt. Sonnenaufgang ist um 6.14 Uhr, Sonnenuntergang um 20.47 Uhr. Übermorgen bleibt's ähnlich unbeständig bei bis zu 18 Grad.
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3: Ein Arbeitsunfall kann alles verändern. Bei Ralf Konsila wurde er zum Wendepunkt in einem bewegten Leben. Mit Brüchen, neuen Wegen und dem Mut, weiterzumachen. Darüber sprechen wir heute bei den Nachtschwärmern. Jetzt folgt Shady Grove Lonesome Traveler von Kingston the Trio hier auf The Rock Radio Helgoland.
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Apostel haben dir gerade die Sterne vom Himmel geholt. Schickes Timing für 20 nach 11. Früher war eben alles etwas wilder. Hier sind Charlene und Stevie Wonder mit

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1: Am 19. August 2005, heute vor 21 Jahren, bekam Dublin endlich ein Denkmal für einen seiner großen verlorenen Söhne. Phil Lynott, Frontmann, Bassist und charismatischer Kopf von Thin Lizzy. Auf der Harry Street, gleich neben der Grafton Street und vor dem legendären Brüssel, wurde eine lebensgroße Bronzestatue enthüllt. Entworfen von Paul Daly, gegossen von Leo Higgins und getragen von einem handgemeißelten Sockel, Lynott steht dort mit seinem Bass, entspannt, nahbar, mitten im Alltag dieser Stadt. Kein steinerner Heiliger auf einem hohen Podest, sondern Phil, wie man ihn in Dublin gern behalten wollte, unter den Leuten. Philomena Lynott, seine Mutter, nahm die Enthüllung persönlich vor. Jahre hatte sie gemeinsam mit dem Roisin Dubh Trust dafür gekämpft, dass ihr Sohn offiziell gewürdigt wird. Als die Hülle fiel, brach sich die Menge mit lautem Jubel Bahn. Hunderte Fans füllten die Straße und unter ihnen standen auch alte Weggefährten. Gary Moore, Brian Robertson, Scott Gorham, Eric Bell und Brian Downey. Ein Stück Thin Lizzy war an diesem Tag wieder vereint. Phil Lynott starb im Januar 1986, gerade einmal 36 Jahre alt. Doch seine Songs hatten längst ein Eigenleben entwickelt. The Boys Are Back in Town, Jailbreak, Waiting for an Alibi, Rock'n'Roll mit irischem Herzschlag, großen Gitarren und dieser unverwechselbaren Stimme. Und dann war da noch jener Song, mit dem Thin Lizzy eine alte irische Ballade in ein internationales Rockstück verwandelten. Ein Lied über Verrat, Gold und eine ziemlich schlechte Nacht für den armen Tommy. Hier ist Thin Lizzy mit Whiskey in the Jar.

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1: Hier ist Elias am Mikrofon. Willkommen zu den Nachrichten. EU-Kommissionspräsidentin Ursula von der Leyen und Ratspräsident Antonio Costa haben die angekündigten US-Sanktionen gegen zwei Spitzenvertreter des Internationalen Strafgerichtshofs kritisiert. Betroffen sind Gerichtspräsidentin Tomoko Akane und Ermittler Abdoulaye Sey, der mögliche israelische Kriegsverbrechen im Gazastreifen untersucht. Die EU-Spitze fordert die Unabhängigkeit des Gerichts. In der Ukraine wächst der Druck auf Präsident Volodymyr Zelensky wegen eines möglichen Korruptionsskandals. Der entließ die Vizechefin seines Präsidialbüros, Irina Mudra, ohne Begründung. Antikorruptionsbehörden kündigten Durchsuchungen bei Verdächtigen an. In Cherson wurden nach ukrainischen Angaben bei einem russischen Drohnenangriff auf einen Bus 4 Menschen getötet. Russland und die Ukraine tauschten zudem erneut je 103 gefangene Soldaten aus. In Bad Bedakesa lebt der frühere Rohrinstallateur Ralf Konziela. Nach einem schweren Arbeitsunfall und dem Verlust seiner Wohnung in einer stationären Einrichtung für wohnungslose Menschen. Seit dem Sturz von einem Gerüst vor mehr als 20 Jahren ist er gehbehindert und nutzt einen Rollator. In sein Apartment im Wilhelm-Wendeburg-Haus zog er, nachdem er einen Bekannten tot in seiner früheren Unterkunft gefunden hatte. Für Einkäufe und persönliche Ausgaben stehen ihm wöchentlich 80 Euro zur Verfügung.
2: Ja, Sascha, ein Blick aufs Wetter. Heute sind es 18 Grad, Wolken ziehen durch und der Wind ist deutlich zu spüren. Vor dem Südhafen erreichen die Wellen einen Meter. Abends klart es auf, nachts wird's wolkiger. Regen bleibt eher unwahrscheinlich. Morgen wird es bei 16 bis 18 Grad wechselhaft mit Schauern und Gewittern. Zu Wind, Wellen und Gezeiten fehlen neue Angaben. Die Nordsee hält sich bedeckt. Sonnenaufgang ist um 6.14 Uhr, Sonnenuntergang um 20.47 Uhr. Übermorgen bleibt's ähnlich unbeständig bei bis zu 18 Grad.

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0: Stoppock weiß halt genau, was dir noch fehlt. Es ist kurz vor 12:30 auf der Insel. Falls das eben der Hunger war, Pech gehabt. Hier ist Nadine Germann mit Nur dich.
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Beziehungsdrama geklärt. Viertel vor eins auf der Insel. Draußen weht bei kühlen 15 Grad die Dunkelheit. Jetzt wird es wieder wärmer. Hier sind Milk und Honey.

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1: Willkommen zu den Nachrichten, ich bin Elias. EU-Kommissionspräsidentin Ursula von der Leyen und Ratspräsident Antonio Costa haben die angekündigten US-Sanktionen gegen zwei Spitzenvertreter des Internationalen Strafgerichtshofs kritisiert. Betroffen sind Gerichtspräsidentin Tomoko Akane und Ermittler Abdoulaye Seye, der mögliche israelische Kriegsverbrechen im Gazastreifen untersucht. Die EU-Spitze fordert die Unabhängigkeit des Gerichts. In der Ukraine wächst der Druck auf Präsident Volodymyr Zelensky wegen eines möglichen Korruptionsskandals. Er entließ die Vizechefin seines Präsidialbüros, Irina Mudra, ohne Begründung. Antikorruptionsbehörden kündigten Durchsuchungen bei Verdächtigen an. In Cherson wurden nach ukrainischen Angaben bei einem russischen Drohnenangriff auf einen Bus 4 Menschen getötet. Russland und die Ukraine tauschten zudem erneut je 103 gefangene Soldaten aus. In Bad Bederkesa lebt der frühere Rohrinstallateur Ralf Konsiela. Nach einem schweren Arbeitsunfall und dem Verlust seiner Wohnung in einer stationären Einrichtung für wohnungslose Menschen. Seit dem Sturz von einem Gerüst vor mehr als 20 Jahren ist er gehbehindert und nutzt einen Rollator. In sein Apartment im Wilhelm-Wendeburg-Haus zog er, nachdem er einen Bekannten tot in seiner früheren Unterkunft gefunden hatte. Für Einkäufe und persönliche Ausgaben stehen ihm wöchentlich 80 Euro zur Verfügung. Zitros.
2: Ja, Sascha, ein Blick aufs Wetter. Heute sind es 18 Grad, Wolken ziehen durch und der Wind ist deutlich zu spüren. Vor dem Südhafen erreichen die Wellen einen Meter. Abends klart es auf, nachts wird's wolkiger. Regen bleibt eher unwahrscheinlich. Morgen wird es bei 16 bis 18 Grad wechselhaft mit Schauern und Gewittern. Zu Wind, Wellen und Gezeiten fehlen neue Angaben. Die Nordsee hält sich bedeckt. Sonnenaufgang ist um 6.14 Uhr, Sonnenuntergang um 20.47 Uhr. Übermorgen bleibt's ähnlich unbeständig bei bis zu 18 Grad.

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2: Elias hier, schön, dass Sie dabei sind. EU-Kommissionspräsidentin Ursula von der Leyen und Ratspräsident Antonio Costa haben die angekündigten US-Sanktionen gegen zwei Spitzenvertreter des Internationalen Strafgerichtshofs kritisiert. Betroffen sind Gerichtspräsidentin Tomoko Akane und Ermittler Abdoulaye Zeh, der mögliche israelische Kriegsverbrechen im Gazastreifen untersucht. Die EU-Spitze fordert die Unabhängigkeit des Gerichts. In der Ukraine wächst der Druck auf Präsident Volodymyr Zelensky wegen eines möglichen Korruptionsskandals. Er entließ die Vizechefin seines Präsidialbüros, Irina Mudra, ohne Begründung. Antikorruptionsbehörden kündigten Durchsuchungen bei Verdächtigen an. In Cherson wurden nach ukrainischen Angaben bei einem russischen Drohnenangriff auf einen Bus 4 Menschen getötet. Russland und die Ukraine tauschten zudem erneut je 103 gefangene Soldaten aus. In Bad Bederkesa lebt der frühere Rohrinstallateur Ralf Konzila nach einem schweren Arbeitsunfall und dem Verlust seiner Wohnung in einer stationären Einrichtung für wohnungslose Menschen. Seit dem Sturz von einem Gerüst vor mehr als 20 Jahren ist er gehbehindert und nutzt einen Rollator. In sein Apartment im Wilhelm-Wendebohr-Haus zog er, nachdem er einen Bekannten tot in seiner früheren Unterkunft gefunden hatte. Für Einkäufe und persönliche Ausgaben stehen ihm wöchentlich 80 Euro zur Verfügung.
3: Ja, Sascha, ein Blick aufs Wetter. Heute sind es 18 Grad, Wolken ziehen durch und der Wind ist deutlich zu spüren. Vor dem Südhafen erreichen die Wellen einen Meter. Abends klart es auf, nachts wird's wolkiger. Regen bleibt eher unwahrscheinlich. Morgen wird es bei 16 bis 18 Grad wechselhaft mit Schauern und Gewittern. Zu Wind, Wellen und Gezeiten fehlen neue Angaben. Die Nordsee hält sich bedeckt. Sonnenaufgang ist um 6.14 Uhr, Sonnenuntergang um 20.47 Uhr. Übermorgen bleibt's ähnlich unbeständig bei bis zu 18 Grad.